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2: 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Und das heißt, wir starten. Herzlich willkommen, liebe Live Family. Welcome to the show. Herzlich willkommen zur Diskothek Live Radio Show auf Radio Fips. Ich möchte euch wieder einladen, mit mir auf eine musikalische Zeitreise zu gehen. Eine musikalische Zeitreise zurück in unsere Zeit, in die beste Zeit, in die Zeit der Diskothek Live Göppingen. Und da habe ich sie heute auf dem Plattenteller liegen, die Top-Hits von damals. Sind auch die Top-Hits von heute. Die Diskothek Live Radio Show heißt dann The Next Level. Und The Next Level bedeutet, ich habe nicht nur Hits von der damaligen Zeit. Natürlich habe ich auch neuere Sachen mit dabei oder Titel, die nach dem Live erschienen sind. Allerdings, wenn es die damals schon gegeben hätte, wären sie da auch gelaufen. Also, deshalb Diskothek Live Radio Show The Next Level. Aber natürlich, die Top-Hits von damals sind alle mit dabei. Und natürlich könnt ihr mich auch im Studio erreichen. Ihr habt dazu mehrere Möglichkeiten. Entweder ihr klingelt mal kurz durch, schickt mir eine WhatsApp-Nachricht oder eine Signal-Nachricht. Und dazu braucht ihr nur eine einzige Nummer. Und das ist die 0716194424. Nochmals, die 0716194424. Ist die Nummer für Signal, WhatsApp oder Telefon. Oder einfach eine E-Mail an unsere E-Mail-Adresse studio@radiofips.de. Ich bekomme eure Nachricht angezeigt und kann dann natürlich auch reagieren. Ansonsten bleibt mir nichts anderes übrig, als euch dann für die nächsten 2 Stunden recht viel Spaß, viel Vergnügen, gute Unterhaltung und natürlich unwahrscheinlich viele, viele Memories, Erinnerungen zu wünschen, die dann wieder hochkommen. Und durchs Programm euer ehemaliger Live-DJ Knut. Und das ist dann auch gelaufen.

Sabrina, Boys, Boys, Boys. Ja, war dann so Musik zum Aufwärmen, bevor es dann um 22 Uhr so richtig losgeht. Und ich sehe schon, sind wieder sehr viele neue Hörer mit dabei. Ganz liebe Grüße gehen jetzt ganz schnell in die Staaten zum Andre D, Andre Dwayne McCoy und zu meinem ehemaligen DJ-Kollegen, zum Del Chambers. Great that you listen to the show.

okay, den Rest wollen wir uns ersparen. Habe ich mich vergriffen, habe aus Versehen die französische Version erwischt. Na, sollte ja nicht sein. Aber Sie waren ebenfalls zweimal bei uns live. Ja, damals drei junge Herren. You're a woman, I'm a man. Bad Boys Blue.

Hiram and I'm a man, Bad Boys Blue. Ja, wenn ich es nicht besser wüsste, dass es Bad Boys Blue ist, hat schon so einen Bohlen-Touch, ne? Hätte auch Dieter Bohlen und, ja, und Nora sein können, ne? Also so hat sich's angehört, so teilweise. Also wenn ich so zurückdenke und so weiter, ist ehrlich so. Na, okay.

Smell Soul Partisan, You Can Do It. Ja, wurde dann später von Kool & The King ebenfalls dann nochmals gecovert. Ach ja, der SOS Band, was haben wir sie geliebt? Just the way I like it und viele, viele andere mehr. Aber die haben auch wirklich guten und tollen Sound gemacht. Zum Beispiel dieser hier lief nicht so oft. Aber richtig gut. I'm still missing your love.

Ach ja, da werden doch Erinnerungen wach. Ne? Und dann die SOS-Band. Ist man einfach damals nicht vorbeigekommen. Ja, Body Break, Bro with Love, Do You Love Me, Even When You Sleep For Your Love, Groovin' Goldmine, High Hopes, Just Be Good To Me, Just The Way I Like It, No Lies, No One's Gonna Love You und Sands of Time und Take Your Time on the Finest. Ja, SOS-Band war damals wirklich auch ein richtiger Knaller, ne? Und da gab es so manche Nächte, an die man sich gerne zurückerinnert. A Night to Remember,

Barbara Mason, another man. Ja, ist gewesen, schau mal, Night to Remember aus dem Jahr 82 und das war gerade Barbara Mason and another man, ein Jahr später, 1983. Ja, das sieht man mir. Wir werden alt, aber die Musik, die hält einen einfach jung. Und ebenfalls noch ein Titel aus dem Jahr 1983 und da geben wir ein klein wenig mehr Gas mit African Bambaataa and the Soul Sonic Force, Looking for the Perfect Beat, 1983.

Salt and Pepper. Ja, du es doch. Bullshit. Okay, soweit dann. Salt and Pepper und den hätte ich noch. Hotel Room Service.

0: The Hotel Room Service. Blick zur Uhr.
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0: 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So, und somit steigen wir ein in die zweite Stunde der Diskothek Live Radio Show The Next Level. Und dann möchte ich gleich mit dem ersten Titel, ja, einen Peter grüßen, denn ich weiß, dass er ja auf solche Rhythmen steht. Und er steht einfach auf diesen Sound. Und damit ganz liebe Grüße an den Ex-Chefinhaber Peter. Peter, für dich! Exterminate und Snap.

Rhythm is a Dancer. Ja, ist er gewesen, ne? Turbo B und Snap. Ja, Turbo B war schon irgendwie, ich möchte jetzt nichts Böses sagen, aber ein arroganter Sack ist es schon gewesen. Und so weiter. Ließ sich dann mittags noch mit der Stretch-Limo und anders wäre gar nicht damals gekommen. Zur Autogrammstunde oder ja, hatten nicht mal eine Stunde gemacht. Zum Müller kutschieren, riesengroße weiße Stretch-Limo und ach, ich könnte euch Storys erzählen. Aber egal, wollen wir vergessen. 1985, wir tun's einfach. Let's

bist der Mr. Jimmy Bohorn. Ja, und ihr seid auf Radio Fips und hört die Diskothek Live Radio Show. The Next Level. 1985, Jimmy Bohorn. Let's do it!

Jimmy Let's Do It. Und da haben wir gleich nochmal einen, Aber vorher gehen noch ganz, ganz liebe Grüße raus. Und zwar einmal gehen Grüße in die Schlossstraße nach Göppingen, ins Café Tator, zur Hutte, ihrem Team und ihren Gästen. Schön, dass ihr mit dabei seid bei der Diskothek Live Radio Show. Und ebenfalls ganz liebe Grüße zum Giacomo Cisterna, dem Inhaber vom G1 in der Poststraße, ebenfalls mit dabei bei der Diskothek Live Radio Show. Der Giacomo mit seinem G1, die Hotte im Café Tatort. Ja, passt doch, Göppingen ist live. Göppingen hört die Diskothek Live Radio Show. So, und das war's dann einmal. Ganz liebe Grüße ins G1 zum Giacomo und einmal ganz liebe Grüße zur Hotte ins Café Tatort. So, Jimmy Bohorn, wer ist gewesen mit Let's Do It? Und Jimmy Bohorn haben wir nochmal mit einer noch besseren Nummer. Oh, das war auch ein Tanzflächenfüller. Jimmy Bohorn, Dance Across the Floor.

Kid Dance Grass the Floor. Mr. Jimmy Bullhorn. Jetzt habe ich eine Sängerin auf dem Plattenteller liegen, die dann leider auch schon sehr, sehr früh von uns gegangen ist, hat aber auch ganz tolle Titel hinterlassen. Stacy, Let Us Love.

ein Riesenhit, den sie dann damals abgeliefert hat und ganz, ganz, ganz weit vorne in den Charts stand. Stacy, Let Us Love. Attack of the Name Game. Leider, leider nicht mehr unter uns. So, aber mit dem Quack, Quack, Quack, Quack, Quack, Quack, Quack, Quack, da gab's noch mal eine, und zwar diese hier. The Nuclears Jam on the Revenge of the Wiki Wiki Song. 1983, lang ist es her, mein Gott.

1983. Jam on Revenge. Oh, the Wiki Wiki Song. And the Nuclears.

Und jetzt können sich die Freestyler können sich jetzt noch bereit machen. It's Freestyle Time! Nach dem Song.

Der Nuclears and the Wiggy Wiggy Wiggy Song und Blick zur Uhr. Mir bleiben nur noch 27 Minuten. Ich habe noch eine Liste ewig lang. Könnte ich machen, aber leider nur noch 27 Minuten übrig. Aber die 27 Minuten habe ich dann für die Freestyle-Freunde. Zum Beispiel diesen hier. Spring, Spring, Spring Love.

Und ebenfalls noch ganz, ganz liebe Grüße an die Marina. Boom. Schön, dass du mit dabei bist.

Ja, liebe Live-Family, das wäre es dann auch gewesen. Ein Song habe ich noch für euch. Ich darf mich aber jetzt schon von euch verabschieden. Sagt dann Dankeschön, dass ihr mit dabei wart bei der Diskothek Live Radio Show auf Radio Fips. Jeden Samstag von 18 bis 20 Uhr. Und wenn es euch ein klein wenig Spaß gemacht hat, dann würde es mich natürlich wieder riesig freuen, euch nächsten Samstag wieder begrüßen zu dürfen, wenn es wieder heißt Diskothek Live Radio Show The Next Level. Ich sag dann Dankeschön, wenn ihr wollt, bis morgen Mittag. Ja, wenn es wieder heißt Oldies but Goldies von 13 bis 16 Uhr. Tschüss, Servus, bye bye, macht's gut, habt eine schöne Woche. Ach ja, wie gerne.

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Deva Mahal mit Snakes. Und hier auf Radio Fips geht's um 8 Uhr weiter mit Morning Rebel Radio.

0: Es ist gleich 8 Uhr.
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4: Einen wunderschönen guten Morgen und wieder auf geheimer Mission. Heute am 20. September 2026. Ihr hört Morning Rebel Radio hier auf Radio FIPS. Mein Name ist Richie Larisolo. Und heute gibt's wieder ein großes Paket Neuheiten. Und natürlich dann zwischendrin auch mal ein paar gute Nachrichten. Und was mir sonst so einfällt für Dummheiten. Und ihr erreicht mich im Studio unter 07161 914 24 24. Entweder telefonisch oder unter derselbigen Nummer natürlich auch per WhatsApp oder Signal. Ihr seid vielleicht noch oldschool und schreibt eine E-Mail dann an studio@radiofips.de. Und nachdem ja keiner den Fritzel mag, dann wünschen sich ja so manche die Angela zurück. Na dann, viel Spaß!

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1: Ja, G. Knallmusik mit Angela Merkel. Ja, die Band aus Belgien. Und in Flämisch, wenn man genau hinhört, dann versteht man das auch, was die Jungs da so von sich geben. Ja, und was Neues habe ich reingekriegt von James Blunt. Und zwar Weight of It All. Viel Spaß. Und schön ruhig.

James Blunt, Weight of It All, erschienen am, oder veröffentlicht am 3. September 2026. Und ein Tag davor wurde von Jake Buck Never Can Tell veröffentlicht. Viel Spaß!

Never Can Tell von Jake Buck. Ja, und ich weiß, dass da schon einige Leute so beim Frühstück sitzen. Und dann gehen ja schon mal Grüße raus hier aus dem Studio von Radio Fips. Und zwar an die Brigitte nach Süßen. Huhu, einen wunderschönen guten Morgen. Und dann an die Ilse und den Horst. Und seid gegrüßt. Und gestern Abend bin ich in der EWS Arena wieder vom Jürgen angesprochen worden. Und seine Regina. Ich denke, die beiden, die hören auch schon zu. Jürgen, falls du mich jetzt hörst, dann schreib mich mal kurz an. Ja, und wenn ihr jetzt beim Frühstück sitzt und die Musik hier von Radio Fips hört, dann ist es doch perfekt. Apropos perfekt, Ed Sheeran, perfekt.

Passenger mit Boomerang. Veröffentlicht am 11. September. Ja, der Personalausweis kommt aufs Smartphone, also ein Stückchen Zukunft in der Hosentasche. Ja, also das soll digital werden, da sollen Behördengänge bei uns einfacher werden. Naja, ich weiß es nicht so richtig. Naja, das Ausweisen wird auch schneller und das Smartphone soll zum Schlüssel für alltägliche Situationen dadurch werden. Ich weiß nicht, wie oft ihr den Personalausweis täglich braucht für tägliche Situationen. Wie auch immer, ich laufe jetzt davon und zwar mit Molly Elizabeth mit Run Rabbit.

Molly Elizabeth, Run Rabbit. Ja, ja, der Horst hat mir nochmal geschrieben. Viele Grüße zurück. Jetzt schmeckt das Frühstück viel besser, sagt Ilse. Ja, ich hoffe doch. Ich hoffe doch. Und ich hoffe, ihr mögt Country und ihr steht auf Cowgirls. Weil Shabusi, ja, der Song Cowgirl, ihr hört schon im Hintergrund. Es düttelt schon so ein bisschen vor sich hin. Ach ja, auch noch schöne Grüße an den Thomas Blume hier aus Gabingen. Viel Spaß jetzt mit Cowgirl.

wackelt ihr schon vom Tisch weg? Ufa, ufa. Zumindest seid ihr dann mit dem Foxtrott durch die Küche gewandert. Haha. Oder auch nicht. Wer weiß es, wer weiß es. Ach ja, und da draußen, da gibt's so viele nette Damen. Und von Firehouse gibt's da einen Song. Mighty Fine Lady. Fängt leise an und wird dann laut.

Und da stelle ich mir die Brigitte vor, wie sie gerade so richtig schön Headbangen tut. Yeah! Ah, mal wieder richtig schöner, geiler Rock zum Frühstück. Und ja, apropos zum Frühstück, Trauben zum Frühstück, Kaiserfrühstück. Ja, die Römer, die dachten schon, ein paar Beeren würden den Geist öffnen. Naja, bei mir öffnet es höchstens die Kühlschranktür, weil ich sofort mehr will. Ach ja, Rebellion beginnt manchmal mit Obst. Und jetzt, ihr kennt den Song, aber den Song, der jetzt kommt, den gibt's jetzt im Le Bisou Extended Remix. Und zwar Fade to Grey von Visage. Und es fängt so schön leise an und wird dann auch etwas lauter.

BRB, Be Right Back von HER oder HER zusammen mit Liza Soberano. Ja, diese Abkürzungen BRB, Be Right Back, ja, die kommen ja so aus dem Chat und so weiter. Oh, da gehen auch Grüße raus nach Berlin an die Emmy. Habe ich extra für dich rausgesucht. Nee, kam diese Woche zufälligerweise neu rein. Hat zu unserem Chat, den wir hatten, auch dann richtig gut gepasst. Aber jetzt mache ich weiter und zwar mit Kevin Powers zusammen mit Shabusi. Und zwar, ja, Move On heißt der Titel.

Move On von Kevin Powers und Shaboozy. Und falls es euch zu weich war im Radio, können wir ja auch nochmal Radio spielen von Violet Night.

Violet Night Radio. Und apropos, ihr wollt im Radio sein? Unter 0716 1 914 24 24 erreicht ihr mich telefonisch im Studio. Da könnt ihr Grüße, Wünsche, was euch so einfällt, bei mir hinterlassen. Oder unter derselbigen Nummer natürlich auch per WhatsApp und Signal erreichbar. Ich wiederhole die Nummer nochmal, die 0716 1 914 24 24. Ansonsten schreibt ihr gerne eine elektronische Postkarte. Dann könnt ihr das tun an studio@radiofips.de. Nützt es aus. Ihr habt nur ein Leben. One Life von Charlie on a Friday.

0: Charlie on a Friday with One Life.
1: Ja, begrüßen möchte ich dann auch den Uli und die Waltraud aus Lorch. Ich denke mal, die haben schon das Radio eingeschaltet, weil er schreibt mir schon fleißig. Bin ja mal gespannt. Er hatte zumindest mal einen Satz hingekriegt. Guten Morgen, mein Lieber. Und er schreibt gerade, wir haben es heute mal wirklich geschafft, etwas länger zu schlafen. Naja, sei euch verziehen und auch gegönnt. Ja, und dann, Forscher haben eine künstliche Haifischhaut entwickelt, die Flugzeuge sparsamer macht. Anscheinend weniger Luftwiderstand, weniger Kerosin und dadurch auch weniger Emissionen. Naja, die Natur hat schon seit Millionen von Jahren Lösungen bereitgehalten und die Wissenschaft, die nutzt sie endlich. Auch wie den Lotus-Effekt zum Beispiel auf Oberflächen, damit die immer schön sauber bleiben. Ansonsten hätte ich jetzt ein süßes Stückchen für euch oder etwas Süßes für euch. Candy von XO. Viel Spaß. 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

0: Candy.
1: Candy von X. Oh, ja, und ihr hört immer noch Morning Rebel Radio hier auf Radio Fips. Am Mikrofon für euch ist Richie Larasolo. Ich suche nochmal eine schöne Nachricht raus. Mehr ausländische Berufsabschlüsse sind anerkannt. Ja, das ist Richtung Fairness. Denn immer mehr ausländische Berufsabschlüsse werden jetzt offiziell anerkannt. Das bedeutet weniger Bürokratie, mehr Fachkräfte, mehr Perspektiven. Menschen, die längst etwas können, dürfen endlich auch das zeigen. Ja, Gewinn für alle, die anpacken wollen und mitmachen wollen. Und ich denke mal, wir haben auch teilweise hier einen großen Fachkräftemangel. Ja, und wir gehen jetzt dann schon gleich in die zweite Stunde Morning Rebel Radio hier auf Radio Fips. Ich habe dann noch einen Titel von John Morgan und der heißt Kid Myself. Und ja, bis gleich in der zweiten Stunde Morning Rebel Radio. Kid Myself, John Morgan.

0: und hüpfen euch die Tassen vom Tisch. 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

Five Finger Death Punch mit Nails in the Coffin. Ich hab's ja gesagt, es wird ein bisschen härter. Also diese Woche ist in der Abteilung Rock in meinem DJ-Pool eine Menge reingekommen, das richtig reinknallt. Und ich hoffe, ihr seid jetzt richtig wach für die zweite Stunde Morning Rapper Radio hier auf Radio Fips. Am Mikrofon für euch ist Richie Larasolo. Und ja, wir sind ja am letzten Tag des kalendarischen Sommers angekommen und heute soll es ja auch noch mal ein bisschen regnen. So hat die Wetterkarte es ein bisschen angedeutet. Mal sehen, ob es auch wirklich so ist. Und von Belinda Carlisle gibt es da noch einen Titel, der heißt Summer Rain. Also, dann genießen wir den letzten Sommertag so ungefähr. Summer Rain von Belinda Carlisle.

0: Linda Carlyle. Summer Rain. Und ich kann euch beruhigen, ich habe jetzt nochmal extra in die Wetter-App geguckt. Also die Chance, dass es regnet, ist erst spät am Abend gegeben mit 33% Wahrscheinlichkeit. Also zumindest jetzt hier für Göppingen. Ich weiß jetzt nicht, wie es in Cannstatt wird, aber ich hoffe, in Cannstatt bleibt es auf jeden Fall heute Nachmittag trocken. Denn ab 14 Uhr gibt es dann nämlich Square-Dance-Vorstellungen. Und zwar in Stuttgart wird heute nämlich der Burgholz-Hofturm von den Tambourines bewirtschaftet. Es gibt dort einen tollen Blick über Cannstatt, den Neckar und dann natürlich bis zur Schwäbischen Alb rüber. Kaffee, Kuchen oder Steak, Bier, Wein gibt es zur Stärkung. Und wie gesagt, ab 14 Uhr gibt es dann die Vorstellung des Square Dance. Und da callt, wenn ich es richtig weiß, der Uli Kutsche. Und ja, wenn ihr den Uli dann kennenlernen wollt und die Waldraut und mal hören wollt, wie die Calls gemacht werden und beziehungsweise wie auch Square Dance getanzt wird, dann könnt ihr das dort tun. Also in Stuttgart am Burgholz-Hofturm. Ja, dann schaut's euch an. Es ist spannend. Und bevor jetzt die Wölfe anfangen zu heulen, habe ich für euch jetzt von Alex Warren Cry Wolf.
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Cry Wolf von Alex Warren. Ja, und ich musste jetzt irgendwie so schmunzeln. Ich habe hier eine Nachricht, und zwar heißt das, neue App findet günstigere Zugtickets. Reisen wird fairer. Eine neue App zeigt automatisch günstigere Zugtickets an, die oft versteckt sind. Wer flexibel ist, spart Geld. Und wer sparen kann, fährt öfter Bahn. Eine kleine digitale Idee mit großen Alltagsnutzen. Es wäre ja auch schön gewesen, Mädel dazu geschrieben. Welche App? Das ist ja wie jetzt ein Pärchen von Würfeln. Da kann ich jetzt würfeln und schauen, welche App das dann eigentlich ist. Wer es rausfindet, kann es mir ja mal schreiben. Und ja, zwischenzeitlich hören wir den Song Pair of Dice, also ein paar Würfel von Sierra Farrell an. Viel Spaß!

0: Sierra Farrell, Pair of Dice.
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0: Und natürlich auch unter dieser Nummer auch telefonisch erreichbar oder per Signal. Ansonsten eine E-Mail an studio@radiofips.de. Ja, Dolly Parton ist ja leider von uns gegangen, aber es gibt jetzt eine richtige schöne Rock-Version. Ja, die einen mögen es vielleicht, die anderen mögen es vielleicht nicht. Ich fand es spannend. Und zwar von ihrem Titel Jolene von Bad Wolves.

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1: Deichkind, bück dich hoch. Und der Uli, der hat mir ein Bild geschickt mit einem Ampelbrötchen. Ja, da habe ich mir das angeschaut und habe mir gedacht, naja, obendrauf ist grün und rot, da fehlt irgendwie gelb. Er schreibt dann rot die Himbeermarmelade, gelb das Brötchen und grün die Waldmeistermarmelade. Naja, das Brötchen sieht auf dem Bild eigentlich eher weiß und braun aus. Also braun und außenrum das Ampelgehäuse und weiß ist eigentlich der Teig. Könnte das Bild natürlich auch irgendwie durch die Lichtverhältnisse verzerrt sein. Ich weiß es nicht. Naja, also wie gelb sieht's nicht aus, Uli? Nein, nein. Aber ich hätte da jetzt einen Song, der passt irgendwie jetzt wieder lustig vom Titel her. Ampel ist zwar nicht richtig übersetzt, aber Amble Side heißt der Titel. Und zwar von David Chain. Viel Spaß.

David Jane Ambleside. Ich muss gerade wieder lachen. Die Brigitte hat mir geschrieben, wie kannst du moderieren und gleichzeitig schreiben? Ja, ich habe dann ihr geantwortet, du hörst übers Internet und da gibt es diesen Zeitversatz, diesen Lag sozusagen, ja, bis es aufgearbeitet ist, bis es ins Internet eingespielt worden ist und so weiter. Jetzt machen wir das mal ganz einfach. Ihr schaut auf die Uhr. Ich sag euch jetzt die Zeit an, die es jetzt so bei mir angezeigt wird, auf der Uhr. Natürlich die Funkuhr. Ich hoffe, ihr seid jetzt so bereit. Und zwar ist es jetzt 9.31 Uhr und 50 Sekunden, 51 Sekunden, 52, 53, 54, 55, 56, 57, 58, 59 und 9.32 Uhr. So, dann schaut ihr drauf und schaut mal, wie, wenn ihr übers Internet hört, wie viele Sekunden ihr da versetzt seid. Und ich lasse es euch wissen, und zwar mit Shabusi, Let 'em Know.

Beartooth, beautiful again. Und es ist echt interessant. Ich hatte ja gerade eben wegen dem Zeitversatz, was übers Internetradio sozusagen reingespielt wird. Die Brigitte, die hat sage und schreibe circa eine Minute, hat sie mir geschrieben. Und der Uli hat mir geschrieben, er hat 7 Sekunden. Spannend. Brigitte, dann solltest du vielleicht mal das Programm stoppen, nochmal neu starten. Vielleicht ist es dann zeitnah. Weil so ein Lag von einer Minute, der ist eigentlich relativ ungewöhnlich. Ja, hat einen schlechten Geschmack. Bad Taste von Freya Sky. Aber es ist mir ehrlich gesagt komplett Fitze, Fitze, Fatze.

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1: Guten Morgen.
2: Fitze, Fatsch, Halleluja. Sehr gut, Peter. Fitze, Fatsch. Und jetzt alle.

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Ja, Helge Schneider. Fitze, Fitze, Fatze. Ach ja, und manchmal ist es einen auch richtig Fitze, Fatze. Ah, schön. Und wieder was Kulinarisches. Fenchel, der Magenwächter des Herbstes. Und da der Herbst vor der Tür steht, ja, klingt es jetzt nach einem Superhelden mit Gemüsecape. Naja, ob es wirklich schützt, keine Ahnung. Aber wer Fenchel isst und ich essen gerne, der zeigt Mut. Und Mut ist sendefähig. Und jetzt hören wir was Neues von Greta Van Fleet. So You Stand. Viel Spaß.

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Misu, out of sight. Ja, und damit sind wir schon am Ende der zweiten Stunde Morning Rebel Radio. Und wir gehen jetzt in die dritte mit Farm Sure Needs Some Rain von Lonnie Ray. Und dann für alle, die die letzten Sonnenstrahlen noch genießen, Sommersprossen.

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2: Ja, guten Morgen.

UKW, Sommersprossen. Und damit sind wir in der dritten Stunde Morning Rebel Radio hier auf Radio Fips auf UKW 89.0 oder im digitalen Kabelnetz natürlich weltweit unter www.radiofips.de. Am Mikrofon für euch ist Richie Larasolo. Ja, und manche haben ja schon gefragt, warum ich Larasolo heiße. Ja, das wäre eigentlich mein Nachname, wenn mein leiblicher Vater mit meiner Mutter verheiratet gewesen wäre, wenn ich auf die Welt, also als ich auf die Welt gekommen bin, sozusagen. Ja, und deswegen Larasolo. Und er passt auch richtig gut rein in den Sendungsnamen Morning Rebel Radio. Und warum noch Sommersprossen? Ja, weil der Herbstanfang, der kalendarische, ist genau am 23. September um 2 Uhr und 4 Minuten. Denn da ist nämlich die Sonnenwende. Ja, und der meteorologische Herbstanfang, der war schon am 1. September. Aber wir denken noch Sommer, weil es wird ja noch ein bisschen warm. Es kann ja noch mal einen schönen warmen Tag geben. Ja, und jetzt werden wir noch mal richtig rockig mit Borrowed Breath von Eric Engelhardt. Viel Spaß.

Eric Engelhardt, Borrowed Breath. Und ja, wir machen gleich weiter mit Asher Banks mit Anything But. Und ja, ich sag's schon mal an, ich hab noch mal was von Eric Engelhardt, aber ein bisschen später. Also jetzt Asher Banks mit Anything But.

Nothing But von Asher Banks. Ja, KI erkennt Herzleiden in Sekunden und zwar die Medizin wird dadurch schneller und präziser, denn eine neue KI erkennt bestimmte Herzkrankheiten innerhalb weniger Sekunden. Das bedeutet frühere Diagnosen, bessere Behandlungschancen und weniger Risiko. Technik, die Leben rettet, ohne großes Aufsehen, aber mit großer Wirkung. Und wenig Aufsehen, große Wirkung hat auch Eric Church mit On the Road. Und danach gibt's dann von Rora and the Unarmed Savage White.

Savage White Swan von Aurora and the Unarmed und davor On the Road von Eric Church. Und wir machen gleich weiter mit Jessica Sutter mit Don't Take Much. Aber warum? Ja, da wollte ich eigentlich auch was sagen. Und zwar, ja, Neuseeland erlaubt nämlich MDMA-Therapie bei PTBS. Aber was heißt das? MDMA kennt ihr natürlich unter Ecstasy. Ihr seid ja alles Profis. Und ich fand's ja lustig, PTBS, musste ich auch erstmal nachgucken, posttraumatische Belastungsstörung, kontrollierte MDMA, also mit Ecstasy, dürfen jetzt die Psychologen bzw. die Psychotherapie Menschen mit schwerer posttraumatischer Belastungsstörung damit behandeln. Und es scheint wirklich auch gute Erfolge zu haben und wird den Menschen geholfen. Aber nehmt nicht zu viel. Don't Take Much von Jessica Sutter. Viel Spaß.

Jessica Sutter. Don't take much. Und Deutschlands erstes Hospiz für obdachlose Menschen entsteht. Ein Ort der Würde entsteht. In Deutschland öffnet das erste Hospiz speziell für obdachlose Menschen einen Platz, an dem Menschen, die oft durch Raster fallen oder gefallen sind, Wärme, Begleitung und ein letztes Zuhause finden. Eine Nachricht, die zeigt, dass Mitgefühl nicht nur ein Wort ist, sondern eine Tat. Und dann gibt es jetzt passend auch irgendwie von Owen Riegling, Me Without My Hometown.

Freakling, me without my hometown. Und jetzt kommt, wie versprochen, hier bei Morning Rebel Radio auf Radio Fips. Mein Name ist Richie Larasolo und ich habe ja gesagt, Eric Engelhardt habe ich nochmal was. Und zwar mit Don't Get Worked Up. Nochmal ein bisschen hart und härter.

Eric Engelhardt, Don't Get Worked Up, oder Reg Dich Nicht Auf. Ja, was Kulinarisches wollte ich ja loslassen, genau. Kürbis, die Laterne des Magens, sagt man. Wenn das stimmt, dann wird heute Abend mein Bauch leuchten wie ein Kürbisfeld. Egal, Hauptsache warm, würzig und herbstlich. Ja, können wir uns ja drauf einstellen, ne? Ich habe es ja vorher gesagt, 23. September um 2.04 Uhr nachts ist die Sonnenwende, so, die Herbst. Sonnenwende. Ja, genau. Dann geht dann der kalendarische Herbst dann so richtig los. Und jetzt habe ich Dust in My Clove Box von Evan Burson auflegen und dann danach kommt von Mike D. It's Time. Ach, manchmal die Buchstaben. Ah, das ist ganz schlimm.

Mike D, it's time. Und der Uli hat mich auf was aufmerksam gemacht hat und da hat er auch vollkommen recht. Es gibt nur zwei Sonnenwenden, und zwar die Sommersonnenwende und die Wintersonnenwende. Oh, Sommer, Sonne, Sonne, Sonnenwende. Also wenn man an Sonne denkt, denkt man immer automatisch an Sommer. Also nochmal, Sommersonnenwende und die Wintersonnenwende, die zwei, die gibt's tatsächlich. Das sind wirklich die Wenden. Und dann gibt's die Tag- und Nachtgleichen. Die sind im Frühjahr, zum Sommer hin sozusagen, und passt schon. Und dann im Herbst, so wie jetzt am 23. September, da ist die Tages- und Nachtgleiche. Naja, manchmal sagt man da auch irgendwie Sonnenwende dazu. Ist eigentlich nicht korrekt, gibt nur zwei Wenden. Und zwar, wenn die Tage länger werden oder wenn die Tage wieder kürzer werden, so wie wir es ja schon haben. Ja, und im Sommer hatten wir da ja die Sonnenwende schon. Danke nochmal, Uli, dass du nochmal drauf aufmerksam gemacht hast. Ich hoffe, ich habe jetzt alle durcheinander gebracht. Und wenn schon, what if? Christopher James, viel Spaß.

Christopher James, What If I? Die Städte Europas atmen auf. Die EU will Kurzzeitvermietungen strenger regulieren. Weniger Zweckentfremdung, mehr Wohnraum für Menschen, die wirklich dort leben. Ein politischer Schritt, der zeigt, dass Lebensqualität wichtiger ist als schnelle Gewinne. Und ja, es stehen auch zwei Gentlemen in den Startlöchern für die nächsten Sendungen, die da kommen, live heute auf Radio Fips. Und zwar um 11 Uhr Faszination Blasmusik und um 13 Uhr Oldies but Goldies. Aber dazu gleich mehr. Und jetzt hören wir von Abigail Nissenbaum, Gentleman. Oh,

Abigail Nissenbaum, Gentleman. Ja, und damit sind wir am Ende von Morning Rebel Radio angekommen. 3 Stunden Pop, Rock, ja, Country, alles Mögliche, durchweg. Deswegen heißen wir ja Morning, oder heißt die Sendung Morning

70er Jahre mit meinem Kollegen Knut Irtinghoff. Die beiden, die bereiten schon ihre Sendung vor und dann geht's da noch richtig live ab. 5 Stunden noch Live-Musik hier auf Radio Fips. Ja, wie gesagt, für mich bleibt's jetzt nur noch Tschüss, bye bye, Ade zu sagen und ich hoffe, ihr schaltet nächste Woche wieder ein, wenn es dann heißt Morning Rebel Radio. Bleibt gesund, das ist mal ganz wichtig und genießt die Woche, genießt den restlichen Sonntag noch, genießt die restlichen Sonnenstrahlen noch und genießt jetzt Radio von WNW Nation. Viel Spaß, tschüss, bye bye.

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2: Einen schönen guten Morgen und herzlich willkommen, liebe Blasmusikfreunde. Genießen Sie den Sonntagmorgen und freuen Sie sich auf eine musikalische Reise mit den schönsten Klängen unserer Blasmusik. Die Sendung Faszination Blasmusik, Musik, die verbindet und gute Laune macht. Danke an meinen Kollegen Richie Lerasolo aus dem Studio 2 für seine Ankündigung und tolle Übergabe zu mir in Studio 1. Der Kontakt zu mir, ganz einfach in Studio per WhatsApp oder Single unter 07161 914 2424 oder auch per Mail an studio@radiofips.de. Und wir wollen die Sendung beginnen wie immer mit einem gigantischen Marsch, der heißt nämlich Graf Lamberg Marsch, präsentiert von Die Hopfenmusi.

Ja, die Gruppe Unzerblechlich, wenn der Tag erwacht, mit seinem ersten Sonnenstrahl. Aber als ich heute Morgen zu Hause weggefahren bin, war es noch bewölkt. Aber wenn ich jetzt aus dem Studiofenster schaue, die Sonne kommt wieder raus. Es gibt sicher einen wunderbaren Sonntag. Es geht weiter mit der Blaskapelle Oberschwaben und sie präsentieren uns die Polka Jubiläumsgrüße.

Heute zu Gast in unserer Sendung Faszination Blasmusik, die Gruppe Blech und Brassbanda mit Zonkova. Es geht weiter, ja, mit böhmischer Musik, die Goldenen Egerländer, Leitung von Eddie Sagert. Grüß mir Böhmens Musikanten.

Sie wird nie vergehen, grüß mir Böhmens Musikanten, die goldenen Egerländer unter Leitung von Eddie Sagert. Jetzt machen wir von Böhmen eine Reise in die schöne Stadt Salzburg, zur Militärmusik Salzburg und zum Oberst Ernst Herzog. Sie präsentieren uns den Deutschmeister-Regimentsmarsch.

Die Südtiroler Gaudi-Musikanten, und sie sind ja bekannt für Show, gute Unterhaltung in jedem Festzelt, aber sie präsentieren auch perfekte Blasmusik, so als den wunderbaren Walzer Wozentin heißt er. Es geht weiter mit, ja, er war früher ja auch eine Nummer in der Blasmusikszene, Wilfried Rösch und die original Böhmischen mit La Caranca.

Wilfried Rösch und die Original-Böhmischen mit La Caranca. Es geht weiter mit einer Live-Aufzeichnung von Lukas Bruckmeier und seinen böhmischen Kameraden Skoda Laski, Rosamunde. Gute Unterhaltung.

Ja, eine Live-Aufnahme mit vom Publikum. Ein hervorragendes Konzert war das damals. Gibt es auch einen Titel auf der CD, Pura Vita, eine Live-Aufzeichnung. Und wie gesagt, Lukas Bruckmeier und seine böhmische Kameraden mit Skoda Laski Rosamunde. Jetzt mache ich ein bisschen Werbung in eigener Sache. Vielleicht fahren Sie gerade durch unser Sendegebiet und haben zufällig Radio Fipstring eingeschaltet im Radio und denken, ja, da gibt es ja Blasmusik, ja super. Das gibt's jeden Sonntag von 11 bis 13 Uhr. Die Sendung heißt Faszination Blasmusik. Kriegen Sie auch rein über Webradio, radiofips.de ganz einfach oder über digitales Kabelnetz. Jeden Sonntag von 11 bis 13 Uhr. Die Sendung heißt Faszination Blasmusik und die Moderation hat Martin Huttenlocher. Also ich würde mich freuen, wenn Sie zufällig durchfahren und sagen, oh, das will ich mir jeden Sonntag antun. Blasmusikfreunde, also oder weiter sagen. Vielen Dank. Weiter geht's mit, ja, bekannt geworden eigentlich durch Sasa Ovsenik und seine Obergreiner. Gehört mittlerweile auch zu einem Stimmungshit in vielen Festzellen und Konzerten und wird auch von vielen Blaskapellen gespielt. Hallo kleine Maus, eine wunderbare Polka, präsentiert heute von Southbrass.

Ja, Happy Birthday to you. Und jetzt gehen ganz liebe Geburtstagsgrüße nach Hattenhofen zum Moritz Huttenlocher. Er wurde nämlich gestern 12 Jahre alt. Lieber Moritz, dir alles Gute, viel Glück für deinen weiteren Lebensweg, viel Gesundheit im Kreise deiner Familie und alles, alles Gute. Heute der Wunschtitel für dich, ich hoffe, er passt, der böhmische Traum vom Original Anton Galle und seine Schatzachtaler Blasmusik. Er wurde gestern 12 Jahre alt. Unser Moritz, alles, alles Gute. Lieber Moritz.

Anton Galle und seine Scherzachtaler Blasmusik mit dem böhmischen Traum, heute speziell zum 12. Geburtstag für meinen Enkel Moritz Huttenlocher in Hattenhofen. Liebe Hörerinnen und Hörer, sollten auch Sie heute einen Ehrentag oder Geburtstag haben, dann wünschen wir natürlich auch alles, alles Gute. Es geht weiter mit der Gruppe Blecheranka und die Dörflein Polka.

Aus seiner brandaktuellen CD Klostermann spielt und singt Mosch. Ein toller Titel, die Wastelpolga mit Klostermanns Musikanten. Und wenn wir schon bei Mosch sind, dann präsentiere ich jetzt auch einer seiner Erfolgstitel, Liebespärchen, Ernst Mosch und seine Original-Egerländer Musikanten.

Liebe Hörerinnen, Sie heißen zufällig Elfriede, dann haben Sie jetzt nämlich eine eigene Polka, die Elfriede-Polka. Heute präsentiert von den Banader Studiomusikern Karlsruhe unter Leitung von Anton Hollig. Die nächste Gruppe, ja, die sind verrückte 6 Musiker und ein Schlagzeuger, aber der ist auch verrückt. 6+1 nennen sie sich. Sie haben gestern Abend im Hofbräuhaus München gespielt und heute Morgen zum Frühschoppen im Hofbräuhaus München. Der nächste Termin wäre live zu hören am Samstag, den 10. Oktober beim Festival Faszination Blasmusik in Hattenhofen in der Sillhalle. Sie präsentieren heute Morgen die Amselpolka 6+1.

Die Gruppe 6 plus 1 mit der Amselpolga. Ja, eine Stunde Sendung ist fast wieder rum. Ein Titel schaffen wir noch vor 12 Uhr. Er heißt Gedankensprünge. Die Gruppe Schabernack unter Leitung von Elmar Walter.

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2: Willkommen in der zweiten Stunde zu Ihrer Sendung Faszination Blasmusik mit den schönsten Klängen unserer Blasmusik. Der Kontakt direkt zu mir ins Studio per WhatsApp unter 0716194424 oder auch möglich per Mail an studio@radiofips.de. Die zweite Stunde wollen wir beginnen mit einem Marsch, den kennt man, schon lange nicht mehr gespielt, heute ein bisschen böhmisch angehaucht, den Marsch Alte Kameraden, Guido Henn und seine Böhmerländer Blasmusik.

es ist so schön bei euch. Ich hoffe, Sie fühlen sich wohl bei der Sendung heute Morgen. Faszination Blasmusik. Grüß Gott, ihr Freunde aus nah und fern. Er gehört einfach dazu, Robert Peyer und seine Original-Burgenland-Kapelle. Es geht weiter, wo gehen wir denn hin? Ja, eine wunderbare Polka im Rosental heißt sie. Die Blaskapelle Böhmische Liebe, man kennt ihn ja, Matthias Rauch, die bekannte Polka, was er ja geschrieben hat, auch sonstige Titel. Die Böhmische Liebe heißt auch die Blaskapelle, aber heute der Titel im Rosental, eine wunderbare Polka.

Ja, diesen Titel kennt man einfach. Wir sind Kinder von der Eger. Heute präsentiert von Gunnar Diet und sein Blasorchester Egerland. Mit dem nächsten Titel gehen liebe Grüße nach Schleusingen im Ortsteil Rabelsdorf zu Rainer Ehnke. Und zwar mit einer kleinen Dorfmusik, die Stremtal-Polka.

Alle Musikantinnen und Musikanten haben ein großes Herz, nämlich das Musikantenherz, so der Titel von den Musikatzen. Es geht weiter mit einem Zungenbrecher. Bystrotschiska heißt sie, übersetzt mein schönes Heimatdorf, mit Michael Mayer und seine Blasmusikfreunde.

Die Moravia Polka mit den rannten Musikanten. Die nächste Polka, ja, ich glaube, die hat jeder Musikverein in der Notenmappe. Man kennt sie einfach. Die Slavonitschka Polka oder Ein neuer Tag. Heute präsentiert von den Sieben Römer Franken.

Jawohl, eine wunderbare Polka, man kennt sie ja auch. Die Kapelle hat gewonnen, heute präsentiert von der Gruppe Heiligsblechle. Der nächste Titel, wenn im Dorf die Blasmusik erklingt, ja, was gibt's Schöneres, wenn irgendwo die Musik spielt in der Gemeinde und die Gemeinde sich glücklich schätzt, dass sie einen eigenen Musikverein hat, der nämlich das Kulturleben aufleben lässt in jeder Gemeinde. Toll. Es klappt manchmal nicht. Es gibt auch Sportvereine, es gibt Schützenvereine, es gibt und. Aber es gibt auch viele Musikvereine in den Gemeinden. Und die sind so wichtig, denke ich, für das Kulturleben. Und auch der Titel passend dazu heute, wenn im Dorf die Blasmusik erklingt. Aus Bayersbronn kommen sie, die Murgtal-Musikanten unter Leitung von Arno Horn.

Ja, auch eine tolle Polka. Sie hat was. Augenblicke nennt sie sich. Präsentiert heute vom Studio Blasorchester Rundl unter der Leitung von Roland Kohler. Der nächste Titel, auch eine Polka. Miss Sri Lanka spielt auf die Blaskapelle Miss Sri Lanka.

Jazzmusik ist reine Herzenssache, eine tolle Polka vom Verlagsorchester Martin Neu. Mein Kollege Knut Oerdinghauf ist schon im Studio und er weiß, ja, die Sendung geht bald zu Ende, meine. Sie wissen ja gleich anschließend um 13 Uhr bis 16 Uhr Oldies Bad Goldies mit meinem Kollegen Knut Oerdinghauf. Also unbedingt dranbleiben, es lohnt sich auf jeden Fall. Ja, ich habe noch zwei Titel. Der heißt Heute moschen wir, Teil 2, ein wunderbares Medley mit Christoph Gleichauf und seiner Blaskapelle Keine stille Stunde. Und dann der Rauschmeißer, eine letzte Runde, die Kaisermusikanten. Also meine Sendung geht zu Ende. Danke sage ich heute wieder, dass Sie dabei waren. Gleich anschließend, wie gesagt, mein Kollege Knut Oerdinghauf mit seiner Sendung Oldies Bad Goldies. Wünsche Ihnen einen schönen Sonntag und einen guten Start in die neue Woche. Tschüss und auf Wiederhören, Ihr, euer Martin Huttenlocher.

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herzlich willkommen, liebe Hörer, liebe Hörerinnen. Ich darf Sie, ich darf euch wieder recht herzlich willkommen heißen zu einer Zeitreise zurück in die 50er, 60er, 70er Jahre. Und gleich zu Beginn Dankeschön an meinen Kollegen Martin Huttenlocher von der Faszination Blasmusik für die nette Ankündigung der Sendung Oldies but Goldies. Dankeschön. Oldies but Goldies. Ja, und das heißt, wir spielen die Hits von damals. Die Hits, sind wir ehrlich, aus unserer Jugend. Und natürlich können Sie sich auch an der Sendung beteiligen. Dazu habt ihr mehrere Möglichkeiten. Eine Nummer ist dabei ganz, ganz wichtig und das ist die 07161 914 2424. Nochmals die 07161, das ist die Vorwahl von Göppingen. Und dann die Nummer 914 2424. Und diese Nummer ist gültig für Signal, WhatsApp oder Telefon. Oder einfach eine E-Mail an unsere E-Mail-Adresse studio@radiofips.de. Ich bekomme euren eventuellen Plattenwunsch mit euren eventuellen Grüßen angezeigt und kann dann natürlich auch reagieren. Ansonsten bleibt mir nichts anderes übrig, als euch dann für die nächsten 3 Stunden recht viel Spaß, viel Vergnügen und vielleicht schöne Erinnerungen zu wünschen. Und durchs Programm führt sie dann wie jeden Sonntagnachmittag ihr Knut Dinkhoff.

Und mit dem Titel 12 Uhr mittags von Peter Orloff und seinem Orchester haben wir dann die Sendung Oldies but Goldies eingeleitet. Und in der ersten Stunde, die Stammhörer wissen's, spiele ich deutsche Titel, bevor wir dann in der zweiten und dritten Stunde zu internationalen Titeln kommen. Und ja, richtig, doch die nächsten zwei Titel sind richtige Oldies, kann man sagen. Und zwar aus dem Jahr 1951. Einmal Wenn die Glocken hell erklingen von Detlef Lars. Und dann wird sich der Herbert freuen aus Ebersbach, denn da kommt ein Lieblingstitel von ihm, Der Südwind, der weht, mit Maria Mücke und Loni Kellner, Lucy Schulz und Klaus Groß. Zwei Titel aus dem Jahr 1951, aber nach den zwei Titeln werden wir noch älter mit einem Titel aus dem Jahr 1949. Also richtige Oldies, Oldies but Goldies eben. Ja.

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Der Südwind, der weht. So, ich habe es ja angekündigt, ich habe jetzt einen Titel auf dem Plattenteller liegen und bitte das Knistern und Knastern bei manchen Platten möchten Sie doch bitte entschuldigen. Aber wie gesagt, 1949 also und wir spielen teilweise wirklich noch ja, Singles oder sogar Schellackplatten ab und da kann es schon sein, dass ein klein wenig knistert und knastert. Und jetzt kommen wir zu einem Titel aus dem Jahr 1949 und ist auch in der heutigen Sendung der älteste Titel und zwar von Liz Asia.

0: 1949. Liz Assia mit O mein Papa. Wie gesagt, ist dann die älteste Platte, die ich heute dann in der Sendung habe. Wir kommen nochmals zum Jahr 1951, bevor wir dann in der Jahreszahl aufsteigen. Und Willi Schneider hat 1951 auch einen wunderschönen Titel gehabt. Aber ist da nicht ganz so wörtlich zu nehmen, denn wäre vielleicht für die Gesundheit auch nicht so gut, wenn man das immer machen würde. Schütt die Sorgen in ein Gläschen Wein.
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So, ist er gewesen, ne? Schütt die Sorgen in ein Gläschen Wein. Ja, zu viel Sorgen sollte man nicht reinstecken, denn ist dann vielleicht für die Gesundheit nicht so ganz förderlich. Nächste Nummer hier bei mir auf dem Plattenteller, ja, und das machen wir doch. Rita Paul aus dem Jahr 53. Spiel mir eine alte Melodie. Ja, einfach Oldies but Goldies einschalten.

1953, Rita Paul, spiel mir eine alte Melodie. 1958, meinte Katharina Valente, spiel noch einmal. Für mich aber Nero.

Katharina Valente, spiel noch einmal für mich Habaneros. Ihr hört Oldies but Goldies auf Radio Fips. Und natürlich, er gehört mit dazu.

Freddy Quinn mit Junge, komm bald wieder. Ja, den Titel kennt mit Sicherheit jeder Hörer, der dann ja etwas in den gehobenen Jahre ist. So, und dann habe ich jetzt noch eine WhatsApp-Nachricht von unserem Herbert aus Ebersbach bekommen. Und der Herbert schreibt: Hallo, hier ist der Herbert. Ich grüße euch alle und danke für das gespielte Lied. Ich hätte ein paar Wünsche von den Pudis, alt wie ein Baum. Ja, Pudis ist aus dem Jahr 76, passt, bekommen wir rein. Und von Vico Torriani, der Legionär. Also Legionär von Vico Torriani kenne ich nicht, aber ich kenne den Legionär von Freddy Quinn. Und da kommt gerade noch eine Nachricht vom Herbert rein. Dann bitte von Freddy und dann schreibt er noch, sorry, von Vico heißt es Gefangen in maurischer Wüste. Ja, das ist natürlich ein ganz, ganz anderer Titel. Aber ja, warum auch nicht, machen wir eben beide. Einmal der Legionär von Freddy und die Pudis hat er sich gewünscht und Gefangen in maurischer Wüste.

Freddy Quinn, der Legionär, ja, kann ich mich dran erinnern, hatten meine Eltern ebenfalls in der Plattentruhe, also da gab es ja damals, ne, Radio, großes Standradio, oben einen Deckel drauf, Deckel aufmachen und da ist dann oben der Plattenspieler drin gelegen, ja, hat sogar damals eine Playliste gehabt, denn da konnte man so, ja, so Stucker 10 Platten auf den Singles aufeinanderlegen und die sind dann nacheinander runtergefallen. Ja, war für die Singles vielleicht auch nicht so gut mit Kratzern und so, aber ja, war damals schon Plattenwechsler, eine Playliste, die man sich erstellen konnte. So, wir kommen zum zweiten Titel vom Herbert und da hat er sich ja den Vico Torriani gewünscht, hat er ja gemeint, der Titel heißt Der Legionär, nee, gefangen in maurischer Wüste. Liebe Grüße nach Ebersbach zu unserem Stammhörer, zum Herbert.

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So, waren wieder mal drei Hits am Stück. Margot Eskins mit Cindy, oh Cindy. Und dann die Wenke-Möhre mit Er steht im Tor. Und dann Petar Radenković, beziehungsweise besser dann bekannt Radi Radenković. Und ja, ganz besonders bei ihm ist, ja, wird dieses Jahr noch 91 Jahre alt. Am 1. Oktober wird er 91 und Radi Radenković ist ehemaliger jugoslawischer Torwart und war der einer der ersten ausländischen Spieler, die in der deutschen Fußball-Bundesliga gespielt haben. Ja, Radi Radenković. So, nächste Nummer hier bei mir auf dem Plattenteller. Ja, wollen wir nach Texas fahren mit Martin Lauer, Taxi nach Texas. Hey.

Bernard Goldies, Martin Lauer, Taxi nach Texas. Ja, und eigentlich so um 13.30, 13.45 rufen mich die Mia und der Marlon aus Uingen immer an. Hat sich so eingebürgert, ist dann eigentlich jeden Sonntag so. Aber die Mia, die ist gerade so sehr engagiert im Tierpark in Göppingen. Und deshalb schicken sie mir gerade nur noch Nachrichten, was ich dann spielen soll. Und somit Plattenwunsch von der Mia und vom Marlon aus Uingen für die Oma Hanne in Sparwiesen. Da soll der Heino mit dabei sein und die Schwester.

0: Reinholz, das muss aus Gold sein, ist sie dann gewesen, die Annalena. Eine Nummer hätte ich noch, ja, deutschsprachig, aber ja, 31, 28 Sekunden haben wir noch. Kann ich noch ganz kurz sagen, man kann sich natürlich auch was wünschen bei uns bei der Sendung Oldies, but Goldies, sollte allerdings dann schon auch ein Oldie sein. Einfach eine Text- oder Sprachnachricht per WhatsApp an die 07161 914 24 24. Blick zur Uhr.
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0: 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So, eine Nummer muss ich noch ganz schnell bringen und das ist dann Peter Orloff, ein Mädchen für immer.

Miss Bad Goldies in der zweiten Stunde und die wurde dann eröffnet von Peter Orloff mit dem Titel Ein Mädchen für immer. Und ich habe noch einen Plattenwunsch ausstehen von der Mia und vom Marlon aus Uhingen und zwar den Plattenwunsch für den Opa Franz in Sparwiesen und da sollte mit dabei sein Bonnie M. Rivers of Babylon. Und hier kommt's.

Und mit Bonnie Emma und The Rivers of Babylon gehen natürlich auch aus dem Studio 1 ganz liebe Grüße zum Franz nach Sparwiesen. So, Oldies but Goldies international.

Der Holly ist bei Oldies, but Goldies mit Boss Stop. Ja, hören wir nachher nochmal einen Titel von Ihnen. Die nächsten Interpreten, ja, Simon & Garfunkel war ein US-amerikanisches, na, was soll man sagen, ja, Folk-Rock-Duo, das im Jahr 1957 von Paul Simon und Art Garfunkel gegründet wurde. Am 19. September 1981 gaben dann Simon & Garfunkel ihr legendäres Gratiskonzert im New Yorker Central Park vor rund 500.000 Zuschauern, sagt man, schätzt man. Und die Show war ein spektakuläres Bühnencomeback des Duos und markierte die Band als ganz große Künstler. Und und ich habe jetzt einen Titel von Ihnen aufliegen. Simon & Garfunkel.

Mrs. Robinson, Simon and Garfunkel, ja, muss man dazu sagen, am 19. September 81 gaben Simon und Garfunkel ja ihr legendäres Gratiskonzert im New Yorker Central Park vor rund 500.000 Zuschauern und die Show war ein spektakuläres Bühnencomeback des Duos und markierte dann den Beginn ihrer mehrjährigen Wiedervereinigung nach Jahren der Trennung. Und zu den Höhepunkten des Abends zählten dann auch Klassiker wie, naja, The Sound of Silence, Mrs. Robinson, was wir gerade gehört haben, Bridge Over Troubled Water, The Boxer, Homeward Bound und so weiter. Das Konzert wurde dann auch als Album und Film veröffentlicht und gilt bis heute als eines der berühmtesten Live-Ereignisse der Popgeschichte. Simon and Garfunkel.

Ja, waren schon gut, der Simon und Garfunkel. Aber die Nummer ist auch nicht schlecht. One more way. The Lions sleeps tonight.

Bad Goldies auf Radio Phipps, The Lions, Leaps Tonight, Wim Away und die Tonkens sind's gewesen. Zegger und Evans, damals auch eine Riesennummer in den 70ern.

Sager und Evans in the year 2525 und vielen, vielen lieben Dank an das Café Tatort in Göppingen in der Schlossstraße zur Hotte. Vielen, vielen Dank für den schönen Sonntagswunsch. Ja genau, 3 Kaffee habe ich heute 2 erst hinter mir. Muss ich meine Haare noch reinmachen. Dankeschön. So, nächste Nummer hier bei mir auf dem Plattenteller. Oldies but Goldies International. Die Easy Beats. Damals auch sehr erfolgreich mit

Friday on my mind. Die Easy Beats, die nächsten Interpreten, ja, bin ich ehrlich, bin ich auch irgendwie ein Fan davon. Also kann beinahe jeden Titel auch mitsingen, muss ich ehrlich zugestehen. Ja, haben dann sehr, sehr großen Erfolg oder beziehungsweise ihren Durchbruch in Ende der 60er Jahre bei uns in Deutschland gehabt mit dem Titel Hey Tonight. Und dann sind natürlich unzählig viele, viele Hits gekommen und eigentlich auch jede Tanzband in den Ende der 60er, Anfang der 70er Jahre haben ihre Lieder gespielt. Bad Moon Rising, Down on the Corner oder Looking on My Back Door und Proud Mary und viele, viele, viele andere mehr. Und auch diesen Song aus dem Jahr 1969 haben sie damals gespielt. Creedence Clearwater Revival.

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gewesen. Ne? Damals nannte man so Bubblegum Music, the Bubblegum Music Band, der Ohio Express, yummy, yummy, yummy. 1973, ebenfalls ja ein Riesenstar der Glamrock-Szene. Ja, es gab eigentlich immer wieder so komische Sachen, ne? Glamrock oder Bubblegum und so weiter. Aber da waren sie ganz, ganz groß, beziehungsweise eher auch ein ganz, ganz großer vom Glamrock gewesen. Sweet haben noch dazu gezählt, Slade, ebenfalls Glamrock oder T-Rex, ganz, ganz große Nummer im Glamrock, beziehungsweise in der Glamrock-Szene. Alvin Stardust gehörte mit dazu, mit My Cookie Jewel.

Punkrock-Szene, ja, und da gehörte er mit Sicherheit mit dazu. Kann ich mich noch gut dran erinnern, damals Glamrock und Absätze bei den Schuhen so 5 cm, 7 cm, die Sohle auch so dick. Und da hat es immer das Problem gegeben, die Sohlen sind in der Mitte dann durchgebrochen. So quer rüber gab es immer einen Riss, denn die haben den Belastungen da nicht ausgehalten, ist klar. Immer wieder abrollen mit dem Fuß und irgendwann hat es eben nicht mehr gepasst und dann war die Schuhe im Eimer. Und er gehörte mit dazu. Glamrock. Gary Glitter, Angel Face.

Gary Glitter on the Angel Face, yeah, I'm Leader of the Gang und so weiter, Rock'n'Roll Part Number 1 and 2, hatte wirklich auch viele Hits und hat sich dann aber selber auch abgeschossen, muss man sagen. Gibt da viele Gerüchte, ob man es glauben soll oder nicht, aber das ist ein Thema, da möchte ich mich absolut gar nicht drauf einlassen. Denn, wollen wir jetzt gar nicht darüber reden. So, mein Problem ist jetzt, wie komme ich von, ja, Glamrock zu Georgie Fame oder Meryl Rush oder Shirley Bassey? Ja, machen wir einfach, ne? Und zwar, Georgie Fame kennt man.

Georgie Fame, Bonnie and Clyde, das berühmte Verbrecherpärchen und so weiter. So, nächste Interpretin hier bei mir auf dem Plattenteller hatten wir wahrscheinlich, oder ich glaube, hatte ich noch nie in der Sendung, Shirley Bassey. Und was kann es dann anders sein als einer ihrer größten Hits? Shirley Bassey, Big Spender.

muss ich sagen, habe ich was Falsches gesagt? Also Big Spender gehört da nicht oder ist da nicht ihr erfolgreichster Song? Nee. Shirley Bassey ist ja eine britische Sängerin und sie gehört seit den 50er Jahren zu einem der erfolgreichsten Künstlerinnen ihrer Heimat, also ihrer englischen Heimat. Und der Welt bekannt wurde sie also eigentlich unter anderem als Interpretin dreier, und das hat noch keiner geschafft, dreier Titelmelodien von James Bond und darunter natürlich auch Goldfinger. Und das ist dann doch ja bekannter als A Big Spender. Aber egal, Shirley Bassey, immer wieder gut. Meryl Rush and the Turnabouts, Angel of the Morning. Jetzt wollen wir ein klein wenig träumen.

Meryl Asher and the Turnabouts. Und da haben sie ganz schön viel Echo mit reingehauen in das Stück. Also Echo und Hall. War, wahrscheinlich ist damals Echo und Hall aufgekommen. Und dann haben sie gedacht, na, dann packen wir richtig Echo und Hall rein. Ne? Angel of the Morning. Aber zu dem Song passt's ja auch. War ein schöner Song, oder ist ein schöner Song. Angel of the Morning, Meryl Rush and the Turnabouts. The Lemon Pipes, Green Tambourine.

The Lemon Pipes, My Green Tambourine. Die nächste Band, naja, es gab immer wieder mal so, oder gibt es ja auch heute noch, aber in den 60er, 70er Jahren gab es immer mal so One-Hit-Wonder, da sagt man dazu, wenn es eine Band gibt, die dann mit einem Titel in den Charts sind und ganz, ganz weit vorne sind, sogar auf Platz 1 sind und dann kommt nichts mehr. Und genau so ist es mit der nächsten Band gewesen. The Flowerpot Men war eine britische Band. Sie gründeten sich 1967 aus der Band The Evil Eye. Die treibende Kräfte hinter der Band waren die beiden Songschreiber John Carter und Ken Lewis. Also die machten schon von hinten irgendwie Druck, aber ihren einzigsten Hit landete die Band 1967 mit dem Titel Let's Go to San Francisco. Sind dann damals auch, ja, gab es damals noch den Beat Club 1967 im Beat Club aufgetreten. Also wenn ihr euch das Video anschauen wollt, gibt es mit Sicherheit auch auf YouTube Flowerpot Man und mit dem Titel zum Beispiel A Walk in the Sky, den haben sie auch noch rausgebracht. Aber ist auch irgendwie gefloppt und wie gesagt, ihr größter Erfolg war dieser hier.

0: Robotman, let's go to San Francisco. Blick zur Uhr. Ups, ich hab's vergessen. Ich hab den Stunden-Jingle vergessen.
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0: 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So, nochmal ganz schnell nachgeholt, den Stunden-Jingle hier bei uns auf Radio FIPS. Und jetzt gehen wir nochmal zurück zu Flowerpot Man. Let's go to San Francisco aus dem Jahr 1967. War ja dann 69, als dann Woodstock begann, auch irgendwie so ein Song, der zur Woodstock-Ära einfach gepasst hat. War eigentlich eine Hymne, genauso wie, ja, wie Scott McKenzie, San Francisco. Also alles wollte damals in die Staaten nach San Francisco. Ja, ich eigentlich auch, ne, damals, aber da war ich noch zu klein, konnte ich noch nicht. Aber ja, ärgert mich schon irgendwie, dass es sowas heute nicht mehr gibt. Denn Woodstock hätte ich wirklich gerne auch selber miterlebt. Leider nicht. Und ja, Woodstock. Let's go to San Francisco. Scott McKenzie.

Yes, Kurt McKenzie, San Francisco. Wer träumt nicht von San Francisco? Die Stadt an der Nordspitze Kaliforniens gelegen. Ja, und ja, sehr, sehr schöne Stadt und auch so hügelig ein klein wenig und ist dann auch bekannt durch ihre Golden Gate Bridge und so weiter. Oder die Straßenbahnen, die bunten viktorianischen Häuser. Also San Francisco, schon eine Reise wert. Und vor allen Dingen nach Kalifornien. Wer will nicht nach Kalifornien? Und von Kalifornien träumen dann auch die Mamas und die Papas. California Dreaming, ne? Träumen darf man doch.

ist es nicht schön. The tremulous silence is golden. Ja, die Stille ist golden. Deshalb ja, hat er mal zwischen zwei, drei Titeln nicht reingequatscht, ne? Der Knut, ne? Okay, silence is golden. Stille ist golden. Ja, 19 White Zetten. Und jedenfalls noch. Zeit zum Träumen bei Oldies but Goldies.

Facetten. Und jetzt habe ich eine ganz, ganz, ganz liebe Nachricht, eine tolle Nachricht bekommen. Und zwar schreibt man mir per WhatsApp: Hallo Knut, vielen Dank für dein, wie immer, sehr unterhaltsames Programm. Immer wieder wird man an Hits der Vergangenheit erinnert und merkt wieder, wie schön die damalige Epoche doch war. Liebe Grüße gehen an den Franz in Sparwiesen und natürlich an euch. Das heutige FIPS-Team, euer Bernd aus Dürnau. Bernd, vielen, vielen Dank für die netten Worte und für das Lob. Vielen Dank. Freut mich natürlich, wenn dir das Programm soweit gefallen hat. Denn dann freut's mich natürlich auch, denn ich mache ja das Programm für mich und natürlich auch für euch. Ne? Natürlich für euch. Und wenn das dann so okay ist, bin ja für alles offen, für Kritik oder für Anregungen sehr, sehr gerne auch einfach mal zusenden. Aber für die netten Worte vielen, vielen Dank, Bernhard. Und ganz liebe Grüße aus dem Studio 1 nach Dürnau zu dir nach Hause. Und als nächsten Titel, und damit gehen ganz liebe Grüße nach Österreich ins Vorarlberggebiet zur Anita Kersten. Anita, ganz, ganz liebe Grüße zu dir auf die Alm rauf und natürlich auch ein schöner Song für dich. Und ich weiß, du stehst auf die Band.

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Und komm, einen haben wir noch.

Ja, Zeit zum Träumen bei Oldies but Goldies. Aber jetzt wollen wir wieder ein bisschen mehr Gas geben. Und das ist Red Boon. Eine Band, die dann aus, darf man sagen, Indianern besteht. She'll put a spell on you. Ich sag, was ihr will.

Red Boom and the Witch Queen of New Orleans. Und da habe ich Post bekommen wieder, habe eine WhatsApp-Nachricht bekommen aus Österreich, vom Vorarlbergebiet, von der Anita. Und die schreibt, hallo Knut, top Song, Dankeschön. Und CCR war auch dabei. Ja, zweimal CCR, Queen's Keyboard Revival. Und Chicory Trip ist auch mit dabei. Ganz liebe Grüße zu dir. Einen schönen Sonntag und eine schöne Woche zu dir nach Österreich, zu dir und deiner Familie natürlich. Danach haben wir noch Inagada Navidad.

Son of my father, Little Jiggery Drip. Und langsam aber sicher nähern wir uns immer weiter, ja, dem Ende des heutigen Programms. Ja, und leider ist es dann vorbei für heute. Und wie angekündigt, in der Gardena wieder, allerdings dann nicht die 17 Minuten 2 Sekunden Version, sondern die Radio Edition.

Ana Gardner wieder in der 2 Minuten 53 Radioversion. Normalerweise ja 17 Minuten und 2 Sekunden. Na, aber die Zeit habe ich nicht mehr. Aber Georgie habe ich noch. Georgie McRae and Rock You Baby.

Die Box Tops und The Letter. Und wir sind angelangt am Ende unseres heutigen Nonstop-Programms. Ich habe noch einen Titel. Ja, der könnte eigentlich auch von mir gesungen sein. Denn inhaltlich passt der für mich wie die Faust aufs Auge. Denn ohne die ganzen alten Stars, ja, hätte ich meinen beruflichen Werdegang auch nicht so gemacht, wie ich's gemacht habe. Mich haben sie auch begleitet, die ganzen Stars von damals. Und deshalb immer wieder Schlusstitel bei mir, Mr. Tambourine Man von Graham Bonney. Ich sag dann Dankeschön fürs Mitdabeisein. Habt einen schönen Sonntag und eine schöne Woche. Und wenn ihr wollt, können wir uns am Dienstag schon wieder hören von 19 bis 20 bis 21 Uhr in der Wunschbox auf Radio Philips. Oder dann am kommenden Sonntag wieder, wenn es heißt Oldies but Goldies von 13 bis 16 Uhr. Oder am Samstag von 18 bis 20 Uhr bei der Diskothek Live Radio Show. Ich sag Dankeschön fürs Mitdabeisein. Tschüss, Servus, bye bye. Danke für die netten Nachrichten. Euer Knut Irwin Kauf, euer Tambourine Man.

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2: Wir haben Sonntag, den 20. September, 17 Uhr, Zeit für die Kreisklasse. Wir werden heute wieder einige Ligen durcharbeiten mit Mannschaften hier aus dem Kreis Göppingen. Ob es die Verbandsliga ist oder die Kreisliga B, 6 haben wir sogar jetzt auch. Auch die Damenmannschaften kommen nicht zu kurz. Und all das werde ich jetzt heute

0: zusammen mit meinem allseits geschätzten Kollegen Federico Feldrum machen. Hallo Freddy.
1: Hallo, hallo Rainer. Gegenüber nochmal, ich habe letzte Woche mal vergessen, unseren Dr. Music hier persönlich nochmal vorzustellen für das Publikum.
0: Ich wollte es zweimal machen,
1: aber ich dachte mir, den kennt eh jeder, deswegen ist es hinfällig. Dr. Music ist für jeden ein Begriff und Rainer, das Herz und die Seele hier, deswegen einen doppelten Gruß. Von hier aus. Links von mir sitzt normalerweise Capitano Leschi, aber ist natürlich wieder mal nicht am Start. Er ist ein bisschen unstetig, habe ich das Gefühl.
0: Ja gut, er ist in München.
1: Er ist in München und vielleicht klappt es mit den Telefonschaltungen, dann machen wir Leschis Kosmos live. Aber mal sehen. Ansonsten, schönes Wetter, schönes Wochenende. Jetzt erstmal Radio hören und danach nach Eislingen zum Stadtfest.

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1: So, und da merkt ihr gleich, das ist ein neues Bett aufgelegt. Das muss ich noch ein bisschen verfeinern, ich weiß, aber das kriege ich auch noch hin. Und wir werden uns jetzt auf jeden Fall den Damen widmen, hier aus dem Kreis Göppingen. Die haben heute und gestern auch gespielt, meistens überwiegend heute. Und wir fangen mit der Kreisklasse A an. Da sind zwei Mannschaften, kann eigentlich nicht sein. Eins, zwei.
2: Gut, Weilheim.
1: Doch, zwei.
2: Ja, Kirchheim.
1: Nein, ja, zwei Mannschaften hier aus dem Kreis zumindest. Die anderen sind so anliegend. Nürtingen hat wenig mit dem Kreis Göppingen zu tun, obwohl es Nachbargemeinde ist. Ja, genau.
2: Esslingen, das ist schon Anita.
1: Genau.
2: Also steigen wir ein und gehen näher zum Mikrofon, damit jeder alles genau versteht. Voller Spieltag, in dem Fall heute ist Sonntag um 10.30 Uhr. Da ging es los beim FH 09 Nürtingen 2 gegen den VfL Kirchheim. 3:1 hat Nürtingen 2 gewonnen.
1: Die Spielgemeinschaft Grafenberg-Neufen hat gegen Weilheim spielen dürfen. Positiv, aber sie haben 3:4 verloren.
2: Und dann das sogenannte Staufenderby, würde ich jetzt sagen. SGM TSG Saala VfL Süßen gegen die ISV Spartania Eislingen 1:4.
1: Dann kommt die wieder eine Spielgemeinschaft, nämlich von Wendlingen-Ödlingen, die Zweitvertretung. Die haben gegen Kohlberg gespielt und 2:0 gewonnen. Und so kommen wir zu der Tabelle, weil wir haben jetzt schon zwei Spieltage.
2: Zwei Spieltage, letzte Woche war es eins, in der Folge 1+1, einfache Mathematik oder auch nicht, doch ich denke 2. Und da ist dann gleich in den Kreis, ich möchte noch hier kurz anmerken, hier sind 3 Plätze markiert. Ich weiß nicht, ob vielleicht es 3 Aufsteiger geben könnte, das werden wir irgendwann mal recherchieren und
1: im Laufe der Saison.
2: Genau, es sind ja noch ein paar Spieltage. Also Tabellenplatz 1, ISV Spartania Eislingen, nach 2 Spiele, wie gesagt, 2-mal gewonnen. Tolles Torverhältnis mit 12:1 und 6 Punkte.
1: Ja, Nürtingen, Zweitvertretung, kommt folgt, auch mit 6 Punkten, haben aber ein Torverhältnis von 8:1.
2: Dann die erste, wo die Punkte abgegeben haben. Und zwar ist da auf Platz 3 die SGM Grafenberg-Neufen nach 2 Spiele. 1 gewonnen, 1 verloren. Torverhältnis von 6:5 und natürlich dann in Folge dessen 3 Punkte.
1: Ebenfalls 3 Punkte hat Weilheim. Die haben einmal gewonnen, einmal verloren. 7:7. So gehört sich's.
2: Auf Platz 5 auch Kreisverein SGM TSG Saala VfL Süßen. 2 Spiele, 3 Punkte.
1: Dann kommen wir zu Wendlingen, die haben ebenfalls 3 Punkte, auch einmal gewonnen und einmal verloren, 2:8 Torverhältnis.
2: Rest alles 0 Punkte, deswegen leiern wir die kurz runter, natürlich auf 2 Spieltage, deswegen bedeutet es nicht. Und TB Ruid auf Platz 7, die haben noch gar nicht gespielt, deswegen bedeutet es bei denen mal gar nichts. Aber auf Platz 8, auf Hausen-Nellingen 2 noch und die letzte Dauer, 2 Dauer auf der Dr. Music.
1: Ebenfalls auf Platz 8, weil das gleiche Torverhältnis mit 1:3 und 0 Punkten, da steht VfL Kirchheim und letzter wegen 0:7 Torverhältnis ist Kohlberg. Dann kommen wir jetzt zu der Bezirksliga hier bei den Damen und da hat es ebenfalls 2 Vertretungen hier aus dem Kreis Göppingen und die erste ist Eschenbach, TSV Eschenbach, die Erstvertretung, beziehungsweise ist glaube ich die einzige.
2: Ja, es ist kein Scheinbar. Anzeichen.
1: Es waren mal 2, aber dann wird es jetzt wahrscheinlich nur noch eine sein. Die haben gegen Oberensingen gespielt und 2:1 gewonnen.
2: Tja, und dann die TSV Wäschenbeuren aus dem Kreis gegen die TSV Sielmingen 3:6 verloren.
1: Esslingen gegen Baldmannsweiler hat um 16.30 Uhr begonnen. Da steht das Ergebnis naturgemäß nicht fest. So kommen wir schon mal zu der Tabelle, die noch nicht ganz so aussagekräftig ist. Aber
2: ja, Tabellenplatz 1 ist für TSV Sielmingen 2 Spiele, 2 Siege, also zu Recht Tabellenführer.
1: Baldmannsweiler ist auf Platz 2, die haben einmal gespielt und einmal gewonnen und 6:1 Torverhältnis gehabt.
2: Auf Platz 3 TSV Oberensingen, 2 Spiele, also 1 verloren und ein Torverhältnis von 5:2, 3 Punkte.
1: Ebenfalls 1 gewonnen, 1 verloren hat Eschenbach auf Platz 4.
2: Und dann 2-mal 0 Punkte, wobei Esslingen, FC Esslingen als Tabellenfünfter, das ist ein Relegationsabstiegsplatz, so wie es aussieht, erst 1 Spiel hat und 0 Punkte.
1: Und Wäschenbeuren hat 2-mal gespielt. Und trotzdem 0 Punkte bis jetzt erzielt. Also so gesehen kommen wir zu der Regionenliga. Staffel 3.
2: Das ist eine Mannschaft, oder?
1: Da sind auch zwei Mannschaften.
2: Zwei, ja.
1: Die haben sogar heute gegeneinander gespielt. Und fangen wir aber erstmal an mit Birkenweiler-Steinbach, die Spielgemeinschaft. Die hat gegen Deizisau gespielt und 2-0 gewonnen. Jetzt kommt
2: genau,
1: Derby.
2: Das ist Regionenliga-Derby. Und zwar der erste FC Donsdorf 2. So ein bisschen die Macht im Frauenfußball im Kreis. Also die sportliche Macht wohlgemerkt. Gegen den ersten Göppinger Sportverein und ein sehr knappes 1-0 für den ersten FC Donsdorf 2.
1: Schorndorf hat gegen Aufhausen-Nellingen gespielt und 1-6 verloren.
2: SG Nufringen, Emmingen, Jettingen, das ist neu, glaube ich, ja. Gegen die TSV Hildritzhausen 2-0.
1: Grafenau hat gegen Stuttgarter Kickers Zweitvertretung 3-3 gespielt.
2: So, wann sind die dabei?
1: Kann sein, dass Regionenliga sind vielleicht aufgestiegen. Und dann kommen wir jetzt zu der Tabelle. Aufhausen-Nellingen mit 2 Spielen, 6 Punkte, kann man mal machen.
2: Dasselbe gilt für den ersten FC Donsdorf. 2 auf dem 2. Platz, 2 Spiele, 6 Punkte.
1: Dann kommen wir schon zu Mannschaften, die Punkte liegen gelassen haben. Auf Platz 3 ist Stuttgarter Kickers, die Zweitvertretung, die haben 4 Punkte.
2: Auf Platz 4 die SGMVR Birkmannsweiler gegen Birkmannsweiler SSV Steinach. Das wird immer schwieriger hier. Ja. 2 Spiele, 4 Punkte, zumindest noch kein Spiel verloren.
1: So, dann kommen wir zu 3 Mannschaften. Die haben jeweils 3 Punkte. Einmal gewonnen, einmal verloren. Angeführt auf Platz 5 ist Deizisau. Die stehen dort. Und dann kommt Göppinger Sportverein. Die sind auf Platz 6. Und die Spielgemeinschaft Neufringen, Emmingen und Jettingen, die sind auf Platz 7.
2: So, auf Platz 8 ist die TSV Grafenau. Das ist die letzte Mannschaft, die überhaupt Punkte erspielen konnte. Bis jetzt nach 2 Spiele 2 Punkte und auch noch ungeschlagen.
1: Winnenden hat bis jetzt erst 1 Spiel gemacht, hat aber verloren, 2-5, und deshalb haben sie noch keinen Punkt.
2: TSV Hildritzhausen auf Platz 10, Relegationsabstiegsplatz, 2 Spiele, 0 Punkte.
1: Öfringen und Schorndorf auf Platz 11 und 12 mit jeweils 0 Punkte. Wir kommen zu der Verbandsliga und da ist ein Torverhältnis von 5,1 pro Spiel. Das ist recht viel für die Damenmannschaft in der oberen Liga. Und wir haben dort zwei Mannschaften, ja, Außenkreis Außen, ja. Göppingen. Fangen wir am Freitagsspiel an, deren Dingen, gegen Frommern 0-0.
2: Dann ging es heute weiter. Erstes Spiel war in Altheim um 11 Uhr gegen die TSV Münchingen 6-1.
1: Nürtingen verliert gegen Sindelfinger Ladies 2-5.
2: SV Jüngingen gegen die SGM Oppenweiler Sulzbach 6-2.
1: Kommen wir zur ersten Vertretung hier aus dem Kreis Göppingen. Das ist nämlich der erste FC Donsdorf. Die haben gegen Eutingen 6-4 gewonnen.
2: Tja, und dann der letzte Vertreter ist der TV Jebenhausen. Die waren zu Gast bei der TSV Lustenau und haben leider 3-2 verloren.
1: Okay, das ist, glaube ich, noch gar nicht aus. Kann das sein?
2: 90 ist hier angegeben, also doch.
1: Ja, dann gehen wir davon aus, dass sie 3-2 verloren haben. So, dann kommen wir zu der Tabelle und da steht dann Donsdorf mit 2 Spielen, 6 Punkten, mit einem guten Torverhältnis auf Platz 1.
2: Auf Platz 2 gilt dasselbe für die SV Jüngingen und zwar 2 Spiele, 6 Punkte und auch plus 5, nur ein Tor weniger erzielt.
1: Ebenfalls 5 Punkte, ein Torverhältnis von plus 5 hat Lustenau, die auch 6 Punkte haben.
2: Auf Platz 4 die SG Altheim, die hat auch ein Torverhältnis von plus 5, haben nur 4 Punkte.
1: Jebenhausen, 1 Spiel gewonnen, 1 Spiel verloren, 3 Punkte, auf Platz 5 runtergerutscht.
2: Das gleiche gilt für die VfL Sindelfingen Ladies, 2 Spiele, 1 gewonnen, 1 verloren, Platz 3.
1: Nürtingen, auch 1 Spiel gewonnen, 1 Spiel verloren, auf Platz 7.
2: Auf Platz 8 TSV Frommern, 2 Spiele, 1 verloren, 1 unentschieden, 1 Punkt vorgelegt.
1: Eutingen hat einmal einen Punkt geholt und einmal verloren, auch 1 Punkt.
2: Auf Platz 10 die TV Derendingen, nach 2 Spielen 1 Punkt geholt, sprich 1 unentschieden, 1 Niederlage.
1: Dann kommt Münchingen, die haben kein Spiel gewonnen, 2 Spiele, 0 Punkte.
2: Abstiegsplatz, Platz 12, SGM Oppenweiler-Sulzbach, 2 Spiele, folglich 0 Punkte.
1: Das waren die Spiele und Ergebnisse und tabellarische Wiedergebung von Freddy und mir bei den Damen. Gleich kommen wir zu der Verbandsliga. Da gibt es etwas Freuliches zu erzählen. Freddy war nämlich gestern bei dem Spiel, aber da machen wir das alles nach den nächsten Liedern.
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1: Und hier die Ergebnisse der Verbandsliga Württemberg.
2: So, bevor wir jetzt zu der Ergebnisse der anderen Mannschaften, der anderen Ergebnisse kommen. Freddy, du warst gestern beim Sportverein. Wie ist es dort abgegangen? Was hast du da miterlebt? Erzähl mal ein bisschen.
3: Also zum einen war es, wie ich fand, ein relativ einfaches Spiel. Einfach im Sinne von Sportverein hat von der ersten Minute an das Ding in die Hand genommen. Hat, glaube ich, nach ein paar Minuten schon das erste Abseits. So war folglich Abseits. Also kein reguläres Tor, aber kurz darauf ein zweites. Und es ging immer so stetig voran. Die haben das kontrolliert. Und haben das auch mehr als verdient gewonnen. Waren klar Chef im Ring. So dem Publikum natürlich auch gefallen. Das war nie in Gefahr. Das war auch kein überschäumendes Spiel, weil das war einfach zu einfach. Das war relativ locker. Und ich habe das Gefühl, also ich habe es angeschaut, wir waren auch letztes Jahr ja oft bei der Oberliga, noch öfters bei der Regionalliga, dass das Niveau nicht eine Klasse weniger ist, sondern deutlich, deutlich mehr. Das hat man teilweise, wie ich finde, ich möchte jetzt niemandem zu nahe treten, bei denen es waren einige Gegenspieler dabei, die meiner Meinung nach nicht austrainiert waren.
2: Bei Rottenburg?
3: Bei Rottenburg, ein sehr fleißiger Innenverteidiger, auch schon ein bisschen älter, ich vermute mal Mitte 30 bis 40. Einer, der bestimmt selber sehr gut mal Fußball gespielt hat, der hatte aber 5 Kilo zu viel.
2: Okay.
3: Er hat einiges noch weggemacht, aber das wäre in einer anderen Liga, glaube ich, nicht machbar. Und wie gesagt, er war bestimmt selber mal ein sehr guter Fußballer und wahrscheinlich sogar noch ein paar Klassen höher gespielt. Deswegen kann er das da teilweise durch das Stellungsspiel korrigieren. War auch für mich einer von den besseren bei den Gegnern. Aber du hast es einfach bemerkt, im direkten Laufduell war da nichts. Und ich glaube, das ist der Grund, warum der Sportverein bis jetzt relativ souverän da durchmarschiert. Ich glaube, noch keine Niederlage, ein Unentschieden, 4 Siege oder so. Nicht nur, weil der Sportverein dieses extrem hohe Level hat, sondern weil die Gegner wirklich statt eine Klasse, zwei Klassen schlechter sind.
2: Wir kommen jetzt gleich auch auf die Tabelle zu sprechen. Klar, wenn wir die ganzen Ergebnisse vorgelesen haben, aber es kristallisiert sich raus, dass auch andere Mannschaften gut sind. Es sind 4 Mannschaften, punktgleich, und dann kommt ein Zeit lang nichts, sage ich mal. Und das wird dann spannend heraus. Das nächste Spiel ist Freitag gegen einen von diesen Mannschaften.
3: Gab es da schon ein Spiel? Die Frage.
2: Nein?
3: Bis jetzt sollten wir am Freitag da hingehen, weil das ist dann interessant.
2: Ich fahre ungern nach Oberensingen.
3: Achso, ich dachte, die spielen in Göppingen.
2: Nein,
3: Oberensingen muss nicht sein.
2: Nein. Sie würden jetzt gegen Oberensingen nächste Woche spielen, aber auch da, also ich glaube, es wird ein 2-3-Kampf um die Tabellenführung.
3: Ja.
2: Ich gehe auch davon aus, dass es wirklich zweigeteilt ist, die Liga. Mhm. Von den Ergebnissen bis jetzt muss man das sagen, das ist natürlich auch noch nicht ganz so aussagekräftig. Aber
3: 6 Spiele sind es, glaube ich, schon.
2: Genau, es sind 6 Spiele. Und dann haben wir Mannschaften wie Hollerbach. So, das musste raus, Berg. Ja. Und Oberensingen, die jeweils, wie gesagt, 16 Punkte haben. Und die haben allesamt gewonnen. Und die setzen sich dann oben ab. Und wenn man sieht, dass Rottenburg eigentlich auf Platz 6 stand und eigentlich auch Tuchfühlung hatte am Anfang, sie hätten 12 Punkte haben können, dann wären sie gar nicht so weit weg von Göppingen. Aber man merkt schon, jetzt sind es 7 Punkte.
3: Ja, man muss auch noch hinzufügen, ich sehe gerade auf Platz 5 Schwäbisch Hall zwar 4 Punkte Rückstand, aber auch noch kein Spiel verloren.
2: Nein, dafür 2-mal unentschieden, und das ist natürlich, da merkt man dann schon, sind dann schon 4 Punkte Rückstand, und die werden auch beim nächsten Spiel keinen Platz gut machen können, wenn die oben auch alle verlieren täten.
3: Ja, wobei.
2: Und das merkt man nach 6 Spielen, ist das schon ein bisschen.
3: Ja, 6 Spiele, 16 Punkte ist eine Ansage, das ist kein Ausrutscher. Definitiv nicht, aber mal sehen. Vielleicht wird es doch so, dass es zum Schluss die letzten paar Wochen drum geht. Wäre schön für die Stadt Göppingen, für den Verein, Sportverein, wieder in der Oberliga zu spielen, weil das Feeling war schon ein bisschen anders. Feeling ist einfach anders. Regionalliga, davon träumen wir mal in 5 Jahren wieder. Dann, das war das Feeling nochmal anders, um das mal hier zu sagen, das war richtiger Fußball. Also, das wäre schön. Ich glaube, die Möglichkeit besteht, weil die haben diesen neuen Stürmer, von dem hat letzte Woche Leschi erzählt.
2: Ja.
3: Und zwar bei Leschis Kosmos. Der hat, glaube ich, jetzt auch ein Torziel, und der gefällt mir wirklich, wirklich gut.
2: Das ist ein...
3: Was ist das? Gilt Spanier wohl. Genau, Christian Gil Sanchez. Der hat nicht nur das Tor erzielt, man hat wirklich gemerkt, dass er ein bisschen besser ist als der Rest.
2: Also, dass der wirklich, also die haben in den ersten paar Minuten haben sie 2 Tore gemacht und kurz vor Schluss auch nochmal, genau, 2. Also was heißt kurz vor Schluss? Also
3: Mitte zweite Halbzeit.
2: Genau. Ja.
3: Und das war aber immer kontrolliert. Das war immer sehr kontrolliert. Da war nie wirklich irgendwas da, wo man sagen könnte, das könnte noch kippen. Die hatten vor dem 3:0, hatte Rottenburg die eine oder andere kleinere Chance, aber nichts wirklich.
2: Du weißt jetzt, die Mannschaft, die jetzt gestern gespielt hat, hat sie sich von der Manpower unterschieden zur letzten Saison? Also hat es mehrere neue Spieler? Hast du da? Also
3: es waren ein paar dabei, unter anderem dieser Gil. Recht der Außenverteidiger hat mir sehr gut gefallen, meiner Meinung nach neu. Weiß ich nicht, vielleicht ist es auch so gewesen, dass er letztes Jahr nicht gespielt hat und er gar nicht neu wäre. Hat mir gut gefallen. Neuer Torwart.
2: Ja.
3: Der mir stabiler schien, hat aber nicht wirklich viel zu halten gehabt. Aber er schien mir einfach stabiler. Ich hatte das Gefühl, der leitet die Abwehr besser. Kam einfach gut rüber. Für mich schien das ein sehr solider, stabiler Verbandsliga-Torwart. Soll wohl vom SSV Ulm als Nummer 2 oder Nummer 3 nach Göppingen gewechselt sein. Das, was zu halten war, hat er gemacht. Hat passabel mitgespielt, muss ich hinzufügen. Das war das, was letztes Jahr, fand ich, ein paar Mal nicht ganz so der Fall war. Stabil.
2: Vielleicht kannst du es auch bei der gegen solchen Mannschaften.
3: Vielleicht eher, aber er hat wirklich gut gespielt. Es ist schwer, das ist das erste Spiel, was ich gesehen habe, deswegen ist es schwer, ein Urteil zu fällen. Es war auch ein Spiel, wo gegen einen vermeidbar schwächere Gegner war, um das mal sozusagen ohne wieder persönlich zu werden, aber so ein 4:0 mit mehrere Abseits-Tore und ich glaube 2-3 Mal Posten und Latte und das. Also ist schwer zu bewerten.
2: Wir müssen ein neuer Trainer auf den Bank.
3: Ein neuer Trainer, genau, dieser Dennis, weiß ich nicht, also ich kenne persönlich nicht. Ich weiß nicht, ob du kennst du ihn persönlich. Ja. Co-Trainer sind fast alle dieselbe. Ich habe ein paar Posts gesehen auf Facebook. Die haben einen neuen Athletiktrainer und der wird da ziemlich gehypt. Die Jungs mögen den total, das hat man richtig gemerkt. Trainer wohl auch, ist erfolgreich. Ich habe ein Interview gehört, der ist sehr sachlich und schon noch ein relativ junger Mann, würde ich sagen, Mitte 30 bis 40 Jahre auch noch. Also spricht vieles für ihn. Man ist erfolgreich, gibt sowieso nichts zu sagen. Er hatte, ich fand auch sein Auftreten relativ positiv. Also er war nicht aggressiv oder so. Er hatte auch öfters mal Spieler nach außen geholt und mit denen so geredet, ohne über den Platz quer zu schreien, wenn es die Möglichkeit hergab. Und das auch immer, fand ich, einen sehr ruhigen Ton, hat einen guten Eindruck gemacht. Die Ergebnisse sprechen für sich. Wie gesagt, ich finde, die Liga ist deutlich schlechter als die Oberliga, aber ich habe ein Spiel nur gesehen.
2: Okay.
3: Deswegen würde ich es dabei belassen. Wenn es so weitergeht, glaube ich, dass eine Chance da ist zum Wiederaufstieg. Und wenn man daraus gelernt hat, wobei Oberliga war ja nicht das Problem, da haben wir uns ja 5 Jahre gehalten. Mhm. Wir sind ja erst nach dem Regionalliga-Aufstieg wieder abgestiegen. Könnte schon sein, dass es gleich wieder in die Oberliga gehen könnte.
2: Also würden wir uns freuen, bestimmt alle hier aus der Region, damit wir wieder Mannschaften haben aus der Oberliga, also in der Oberliga. Schwierig wird es mit dem Unterbau generell. A-Jugend, Regionalliga, Regionenliga, genau, Regionenstaffel, muss man immer vorsichtig sein, wie das jetzt heißt. Also das ist ein bisschen wenig, finde ich, für eine Verbandsligamannschaft. Auch die Zweitvertretung, es gibt nur noch 2 Mannschaften. Das ist etwas, wo man sagen kann, also der Unterbau zu einer Verbandsliga- oder Oberligamannschaft ist ziemlich dürftig, weil wir kommen nachher auch auf jeden Fall zu der Kreisliga B noch und wo der erste Göppinger Sportverein die Zweitvertretung dort spielt. Und das ist beim ersten Spiel war das ein Armutszeugnis.
3: Mehr als ein Armutszeugnis. Also unabhängig auch letztes Jahr. Man hat wieder die Relegation geschafft, hat 4-0, 5-0 verloren, ich weiß nicht, also ziemlich klar. Normalerweise müsste diese zweite Mannschaft, und das ist vielleicht mit einer der Gründe, warum es nicht gereicht hat in der Oberliga, jetzt nicht Regionalliga, weil das ein anderes wären. Hättest du eine zweite Mannschaft, die in der Landesliga spielt, dann hätte man da vielleicht personell was variieren können. Aber du hast den Kader, 18 Spieler, 4 sind verletzt und dann hast du halt 14, die du einsetzen kannst. Du kannst natürlich ein paar von der Jugend mitbringen, aber die sind letztes Jahr auch sehr kläglich von der Regionalliga runter. Infolgedessen ist das echt ein Problem.
2: Ja.
3: Das andere Problem, entschuldige Rainer, ganz kurz, ist, ich glaube, dass wirtschaftlich das für Sportvereine nicht machbar ist, eine zweite Mannschaft in der Landesliga zu haben. Aber vielleicht liege ich falsch, weiß ich nicht.
2: Aber die würden vielleicht dann auch profitieren von den Sponsoren, die es da vielleicht gibt. Aber ja, es bringt nichts, eine Mannschaft zu hypen und in die Oberliga zu bringen, wenn der Unterbau dann nicht funktioniert.
3: Wird schwierig.
2: Da musst du immer zukaufen, auch die A-Jugend. Du hast vielleicht das ein oder andere Talent, aber das gleich in die Verbandsliga zu stecken,
3: schwierig,
2: wird schwierig. Vor allen Dingen, weil du...
3: Ich könnte mir durchaus vorstellen, Kooperationen zu machen und diese zweite Mannschaft von Schottland generell zu streiten, weil die, wenn du Kooperationen machst, sinnvolle mit dem FC Eislingen oder so, die gerade in der Landesliga spielen, oder Heiningen spielen, glaube ich, in der Landesliga.
2: Ja, doch.
3: Noch, wie auch immer. Aber da könnte man Kooperationen und sagen, wir könnten dann bei euch ein paar Jungs parken, konzentrieren uns aber auf die A-Jugend und die B-Jugend, dass die auf einem gewissen Level spielen und dass man da... Klar kostet das auch Geld, aber nicht so viel wie eine zweite Mannschaft in der Landesliga. Da wird gesagt, wir investieren dort Geld, kriegen immer wieder ein paar raus. Die sollen, manche gehen direkt hoch, manche müssen ein, zwei Jahre in Eislingen oder in Heiningen geparkt sein. Davon profitiert dann Eislingen und Heiningen und wir vielleicht später, wenn sie die Reife kriegen. Also wir, der Sportverein in dem Fall. Fände ich nicht schlecht, aber mit diesen Spielgemeinschaften, es gibt ja haufenweise, das sieht man, das ist immer Frage des Egos zu guter Letzt. Im Endeffekt profitiert meistens niemand davon.
2: Okay, dann würde ich jetzt mal sagen, wir lassen das mit den Vorlesen der jeweiligen Spiele, weil wir haben jetzt Göppingen ziemlich gut detailliert besprochen, sind zweiter wegen den in Anführungszeichen schlechteren Torverhältnis. Hollenbach hat 21-4, Göppingen hat 19-2. Sieht alles noch recht gut aus. Und wie gesagt, Berg und Oberensingen sind auch noch dabei und alle anderen Mannschaften. Ich glaube, das Bild macht erst ab der Hälfte der Saison wie üblich Sinn, näher darauf einzugehen, wenn jetzt auch die nächsten Spiele gegen Oberensingen auswärts anfallen, Hollerbach und Berg. Auch Schwäbisch Hall wird schwierig, weil die auch recht, die haben auch gute Spieler und die haben jetzt 7-1 gegen Ehningen gewonnen, wo Göppingen auch 3-0 gewonnen haben. Also so gesehen.
3: Also wie gesagt, und der Schwäbisch Hall hat auch noch kein Spiel verloren. Ja. Die haben mal 3-0 unentschieden gespielt, aber die sind auch noch ungeschlagen. Und sollten die ein paar direkte Vergleiche gewinnen, sind sie auch mit dabei.
2: Ja. So, dann kommen wir gleich zu der Landesliga und so lange wird jetzt nochmal kurz Musik gespielt zum Durchschnaufen. Musik.

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1: Und dann kommen wir zu einer englischen Woche, die stattgefunden hat.
2: Britische Woche, das sind 100 Spiele oder so.
1: Genau, dann müssen wir erstmal abarbeiten und jetzt gehen wir mal ganz klipp und klar auf die Ergebnisse drauf ein. Am Dienstag, am 15. hat Meichingen gegen Sindelfingen gespielt und Meichingen hat 2-0 gewonnen.
2: Und am Mittwoch, den 16.09. hat der SV Waldhausen gegen die TSG Waldstätten gespielt und 2-0 gewonnen.
1: Derby. Es gab ein Derby, Eislingen gegen Geislingen, 3-0 für Eislingen.
2: Ich weiß nicht, ob das ein Derby ist, aber der SV Bottnang hat gegen FC Esslingen gespielt und FC Esslingen hat 3-0 gewonnen.
1: Köngen hat gegen Böblingen 0-0 gespielt, okay.
2: Dorfmerkingen 2 gegen die TSV Bad Boll 2-2.
1: Dann kommen wir zu einem Donnerstagsspiel. Da hat nämlich Heiningen gegen Echterdingen 2-4 verloren.
2: Dann gehen wir zum Freitagsspiel. Und zwar die TSV Bernhausen hat gegen die TSV Weil im Dorf 0-0 gespielt.
1: Dann kommen wir zu dem gestrigen Spieltag. Da hat nämlich Geislingen gegen Köngen 1-2 verloren.
2: So wie auch der VfL Sindelfingen gegen die ISV Bottnang 2-2 unentschieden gespielt hat.
1: Dann kommen wir zu dem heutigen Spieltag. Um 15 Uhr hat Böblingen gegen Heiningen 0-3 gespielt. Verloren, das heißt, Heiningen hat 3-0 gewonnen, die ersten drei Punkte. Glückwunsch.
2: Sehr gut, sehr gut. Und dann ging es weiter in Echterdingen beim TV. Die hatten zu Gast die GSV Meichingen und haben sie 4-2 geschlagen.
1: Neuhausen hat gegen Waldhausen gespielt. Neuhausen hat leider, also haben verloren gegen Waldhausen, nämlich 0-2.
2: Und dann Lieblingswappen vom Leschi, vom genau. TSGV Waldstätten gegen die SF Dorfmerkingen 2. Irgendwie kriege ich die nicht raus. Und zwar, brauche ich das noch, hat 1-0 gewonnen.
1: Wir versuchen dann noch das letzte Ergebnis rauszufinden.
2: Ein wichtiges Ergebnis für den Kreis.
1: Ja, aber es steht immer noch nicht drin, warum auch immer. TSV Bad Boll hat heute gegen den 1. FC Eislingen gespielt, aber das Ergebnis steht noch nicht fest. Das heißt, Boll hat es noch nicht kundgetan. Die nächsten Spiele, also Eislingen
2: alles
1: hat
2: unter der
1: Woche. Am Donnerstag wieder ein Nachholspiel oder ein vorgezogenes Spiel. Also die sind richtig beschäftigt die Woche. In der Tabelle gibt es folgendes Bild. FC Eislingen mit 19 Punkten, 6-mal gewonnen, 1-mal unentschieden. Sind, kann man schon fast sagen, souverän auf dem ersten Tabellenplatz.
2: Kann man so sagen, nur war es der falsche Verein. Der FC Eislingen.
1: Eislingen. Nein, Eislingen habe ich gemeint. Eindeutig habe ich das gemeint. Wenn ich was anderes gesagt habe, dann was schert mich das?
2: Wäre auch nicht schlecht im Kreis, wobei, ja gut. Esslingen ist auch sehr sympathischer Verein, deswegen ja. Passt das auch. Auf Platz 2 der SV Waldhausen, 15 Punkte nach 8 Spielen, also sogar noch ein Spiel mehr. Das heißt, wenn Esslingen das 8. Spiel hätte, wären das schon 7 Punkte Vorsprung und das nach 8 Spieltagen ist nicht so schlecht, ja.
1: TSV Köngen hat 14 Punkte und steht auf Platz 3.
2: Auf Platz 4 der GSV Meichingen mit 13 Punkten.
1: Dann kommen wir zu Echterdingen. Die stehen auf Platz 5, sind raufgerutscht mit 12 Punkten, weil Geislingen 2-mal gespielt hat, 2-mal verloren haben, also 6 Punkte liegen gelassen haben. Deshalb sind sie auf Platz 6 runtergerutscht, auch mit 12 Punkten.
2: Ja, und dann geht es weiter auf Platz 7, 8, 9 und 10, und zwar 4 Mannschaften mit 11 Punkte, und es fängt beim VfL Sindelfingen an, dann geht es weiter zum FC Eislingen, ein Spiel weniger, TSV Bernhausen, ein Spiel weniger, und bis hin zu SF Dorfmerkingen 2 mit 8 Spiele, 11 Punkte.
1: Auf Platz 11 kommt Weil im Dorf, die haben 10 Punkte und ja, 3 Punkte mehr wie die anderen.
2: So sieht's aus, und die anderen sind ab Platz 12 FV Neuhausen, hat aber erst 6 Spiele, 7 Punkte.
1: Ebenfalls 7 Punkte haben Waldstätten, die sind auf Platz 13 auf dem Relegationsplatz. Und Bottnang hat ebenfalls 7 Punkte, steht aber auf dem ersten Abstiegsplatz.
2: Auf den 15. Platz und somit mitten in der roten Zone ist der TSV Bad Boll aus dem Kreis. Hat nach 6 Spiele 6 Punkte, steht aber noch das Ergebnis gegen den Favoriten FC Eislingen aus.
1: Dann kommt Böblingen, die haben 3-mal unentschieden gespielt, aber auch schon 5-mal verloren, deshalb haben sie 3 Punkte und ebenfalls 3 Punkte. Und auf dem letzten Platz ist Heiningen, die haben aber gegen Böblingen
2: heute
1: gewonnen.
2: Sieg. Finally.
1: die haben einmal gewonnen.
2: Ja.
1: Also so gesehen können sie jetzt...
2: Jetzt können sie aufwärts gehen.
1: Genau, jetzt können sie starten, diese Aufholjagd.
2: 3 Siege und du bist dabei.
1: Genau. Also, das waren auf jeden Fall die Ergebnisse und der Tabellenstand von der Landesliga Staffel 2.

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1: Ja, dann geht's dann los. Gehen wir in die Bezirksliga, die letzte Liga in der ersten Stunde. Und der Spieltag fing gestern an, und zwar in Kirchheim um 18.30 Uhr. Erstaunlich für einen Samstag, 18.30 Uhr. Und zwar der VfL Kirchheim, vielleicht weil es ein Derby war, gegen den TSV Weilheim. Und das ging 1:1 unentschieden aus.
2: Friedlich. Dann kommen wir zu den heutigen Spielen, die alle um 15 Uhr bzw. 15.30 Uhr stattgefunden haben. Da spielte zum Beispiel der erste FC Donsdorf gegen Neufen, und Donsdorf hat 2:1 gewonnen.
1: Und es spielte auch der FV Vorwärts Faundau, und zwar auswärts beim TSV Oberbohingen, und ist mit einem 7:1 Kantersieg nach Hause gefahren.
2: Nicht so erfolgreich war KSG Eislingen. Die haben in Nürtingen bei Türkspor gespielt, und Türkspor Nürtingen hat 5:1 gewonnen.
1: Dann ging es weiter beim TV Unterbohingen. Die haben gegen den FV Plochingen gespielt. Ich glaube, das ist auch ein Derby, bin mir nicht ganz so sicher. Wir waren nämlich irgendwann mal bei irgendeiner Relegation während der Pandemie in Unterbohingen, und war erstaunlicherweise trotz Pandemie die Bude voll. War aber so. Und das Ergebnis ist 2:2 unentschieden.
2: Dann kommen wir zum ersten, zum SVE Basbach gegen Esslingen. TSV RSK Esslingen. 4:2. Wenn ihr euch wundert, warum gerade ein Handy geklingelt hat, das war der Leschi. Der kommt aber nachher dran.
1: So ist es. Und wir waren in Ebersbach, also fahren wir weiter nach Deizisau. Unsere Reise durch den Kreis. Unser TSV Deizisau hatte 1. FC Frickenhausen zu Gast. Liegt wohl auch in der Nähe. Und Frickenhausen hat in Deizisau 13:0 gewonnen.
2: Und bedenklich wird es für Saalach, denn die haben in Denkendorf gespielt und 4:0 verloren.
1: Dann schauen wir mal an, wie sich das in der Tabelle auswirkt. Donsdorf, Platz 1, 4 Spiele, 4 Siege, 12 Punkte, 13:3 Tore, saubere Bilanz.
2: Eine fast saubere Bilanz kann Ebersbach und Frickenhausen vorweisen. Die haben jeweils dreimal gewonnen und ein Unentschieden gespielt und haben deswegen 10 Punkte.
1: Immer noch sehr positiv zu bewerten, auch Plätze gut gemacht auf Platz 4, der FV Vorwärts Faundau. 4 Spiele, 3 Siege, 9 Punkte, also sie spielen um den Aufstieg. Ich weiß nicht, waren die jemals in der Landesliga? Vor langer, langer Zeit wahrscheinlich, aber das ist ja schon ein großer Erfolg.
2: Ich würde jetzt sagen vor unserer Zeit, aber...
1: Vor langer, langer Zeit,
2: wir sind ja schon sehr, sehr lange.
1: Sowas wie Dinosaurier.
2: Wir kommen zu Platz 5, TSV RSK Esslingen. Die stehen dort mit 3 Siegen und 1 Mal verloren.
1: Auf Platz 6 der altehrwürdige und eigentlich überfassende größte und erfolgreichste Verein im Kreis VfL Kirchheim nach 4 Spielen mit 8 Punkten.
2: Türkspor Nürtingen, die sind mit 2 Siegen und 2 Niederlagen auf Platz 7 mit 6 Punkten.
1: Das gleiche Ergebnis hat der TSV Denkendorf vorzuweisen. 4 Spiele, 2 Siege, 2 Niederlagen, 6 Punkte, 8:7 Tore.
2: Etwas weniger erfolgreich wie Oberböhringen ist Unterböhringen. Die stehen nämlich mit 5 Punkten in der Bezirksliga auf Platz 9.
1: Auf Platz 10 FV Plochingen 5 Punkte.
2: Für KSG Eislingen wird es ein bisschen knapp. Die haben einmal gewonnen, dreimal verloren, haben 3 Punkte auf Platz 11.
1: Auf Platz 12 VfB Neufen 4 Spiele, 3 Punkte.
2: Oberböhringen, die TSV Oberböhringen. Die sind auf Platz 13 auf dem Relegationsplatz, haben ebenfalls 3 Punkte.
1: Erster Abstiegsplatz TSV Weilheim, Platz 14, 4 Spiele, 2 Punkte.
2: Zwei Mannschaften haben noch gar kein Spiel gewonnen, beziehungsweise haben noch gar keinen Punkt geholt. Das sind nämlich Deizisau und unser Club hier aus dem Kreis Göppingen, TSG Saalach. Die sind beide mit 0 Punkten auf dem letzten Platz. Das waren die Ergebnisse von der Bezirksliga, und jetzt kommen wir gleich zu Leschis Kosmos. Und was da alles gesprochen wird, verraten wir euch nach dem Stundenwechsel.

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2: Ihr hört die zweite Stunde Kreisklasse und normalerweise würde jetzt entweder Leschi hier sitzen oder wir würden ihn anrufen. Aber wir haben leider eine schlechte Nachricht für alle, die jetzt Leschis Kosmos hören wollen. Freddy?
3: Ja, ist in München, ist in der U-Bahn und in der U-Bahn in München hat man kein Netz.
2: Das bedeutet, Leschis Kosmos wird leider ausfallen, weil wir da auch einen sehr, sehr schlechten Empfang haben. Bleibt uns nur uns sehr konzentriert und fokussiert auf die Kreisliga A bis Kreisliga C runter uns durchzuangeln für diese Stunde.
3: Natürlich, mit kriegen wir voller hin, Konzentration, Freddy, und Hingabe auf jeden Fall. Leidenschaft ist schon immer da, also kein Problem.

0: So, eigentlich sollte jetzt Leschis Kosmos kommen. Leschi ist nicht erreichbar, beziehungsweise er ist in U-Bahn in München und wir wollten ihn anrufen, hat aber leider nicht geklappt wegen dem
1: Funkloch.
0: Er hat einfach ein Funkloch, genau. Und er hätte bestimmt über 60 gesprochen, das können wir auch kurz tun, 60.
1: Richtig, also wir versuchen unser Bestes an die Qualität von Leschi selber. Das wird nicht reichen, Leschis Kosmos, so wie er das macht, aber... Wir versuchen das Beste. Er kurz telefoniert, er hat gesagt, die haben 2-0 gewonnen, war total happy. Leschi ist, glaube ich, noch so ein Fan von der ersten Stunde, so ein richtiger. Er war schon überzeugt, dass sie schon aufsteigen, definitiv.
0: Die haben 6 Punkte Rückstand auf Buchbach, die auf Platz 1 sind, sind aber jetzt immerhin Dritter.
1: Sind mit dabei. Buchbach klingt für mich wie irgend so ein bayerisches Dorf, aber wir schaffen das
0: in der Regionalliga. Das ist mit Sicherheit ein bayerisches Dorf, also in Hessen oder in Rheinland-Pfalz werden sie nicht
1: aufgestiegen. Ja, das ist lustig, aber ja, und er ist happy. München, tolle Stadt. Also ich gehe davon aus, der hat einen schönen Tag.
0: Wobei man sagen muss, also Buchbach ist vielleicht jetzt nicht so, aber in dieser Liga spielt Memmingen, Illertissen, Unterhachingen, dann kommt Burghausen, könnte man vielleicht auch noch kennen, Augsburg 2, Bayern 2, Schweinfurt als Absteiger und Nürtingen 2 als Meister sogar. Nürtingen. Die haben sie gegen Nürnberg, Zweitvertretung, die waren sogar Meister und gegen die haben sie heute gespielt und 2-0 gewonnen, Respekt. Bayreuth spielt sogar auch in der Bayernliga.
1: Ach, die kenne ich eigentlich nur wegen so einem Nazi-Komponisten, glaube ich. Egal. Das einzige Stelle, was ich mit Bayreuth in Zusammenhang bringe.
0: Wobei ich weiß nicht, ob er das für sich in Anspruch nimmt, aber, egal. Dann kommen wir natürlich zu solchen Städten wie Aubstadt und Ansbach. Ansbach
1: ist doch
0: Landsberg ein Begriff. Ist auch für jeden.
1: Landsberg auch. Da gibt es sogar eine Krimiserie, glaube ich.
0: Landsberg.
1: Die spielen Landsberg in Bayern, ne? Die haben viele so.
0: Also da kenne ich nur die Kaserne, also ich selber war nie da, aber ich weiß, dass eine Kaserne, Bundeswehrkaserne. Und ja, so gesehen, das sind die Filzing, da gibt es auch, oder Eltersdorf.
1: Das klingt immer so ein kleiner Urlaub, so Filzing und so. Und,
0: Also das sind solche, Eichstätt spielt da auch mit. Also es würde bei uns in der Bezirksliga höchstens spielen.
1: Das wäre ja Kreisliga. Das wäre eine SGM Eichstätt mit 5 anderen Dörfern.
0: Vermutlich. Aber nein, die spielen in der Regionalliga Bayern. Und das muss schon was heißen. Also.
1: Ich glaube, dass die vom Niveau relativ gut ist, glaube ich sogar. In Bayern, diese entspricht ja wohl der Oberliga oder Regionalliga? Was entspricht das?
0: Das ist Regionalliga.
1: Entspricht der Regionalliga. Ja. Das ist, glaube ich, das einzige Bundesland, wo eine eigene Regionalliga hat. Sonst verteilt sich das über mehrere und eigentlich ist Bayern nicht wirklich viel größer als Baden-Württemberg. Also nicht arg viel größer.
0: Ist größer, aber das sind halt diese Eigenständigkeit, die sich Bayern immer
1: arbeitet. Aber NRW ist sogar noch größer als Bayern und trotzdem haben die keine eigene Liga. Aber gut, Bayern können es halt irgendwie besser. Sieht so aus, ja. Irgendwie kriegen die es besser hin.
0: Ja, aber dafür sind mehr Mannschaften in der Bundesliga von NRW als von Bayern.
1: Ja, das macht wenig. Das sind ja immer nur die eine bayerische.
0: Also ja, das ist das Problem.
1: Die brauchen keine zweite, wie es aussieht, weil das gewinnt eh immer die.
0: Da dürfen wir aber nicht so laut schwätzen, weil das wäre jetzt im Leschis Kosmos-Zeitraum nicht besonders gut.
1: Deswegen haben wir diese eine bayerische, sind nicht weiter drauf eingegangen, auf irgendwelche Farben oder Vereine, weil das ist die verbotene Stadt, glaube ich, so ein bisschen.
0: Genau. Kommen wir zu der Nationalmannschaft, da hätte er bestimmt auch was sagen wollen.
1: Ich glaube zu Kloppo, den ich persönlich, wie du weißt, eigentlich sehr sympathisch finde. Ich fand sein gesamtes Auftreten so nicht ganz ideal, meine nur rein persönliche Meinung. Und ich meine nicht seine politische Äußerung, weil da bin ich eher auf seiner Seite. Ich meine diesen sportlichen Aspekt. Ich bin mir nicht so sicher, ob man unbedingt 800 Spieler bis hin zur Kreisliga nominieren muss. Das sind alles nette Jungs, nicht persönlich. Ich weiß nicht, ob das okay ist. Und ich glaube, dass er sich dann teilweise auch vergriffen hat. So ein paar Jungs, die hätte er vielleicht nominieren sollen, hat er nicht gemacht. Nochmal, ich bin einer dieser Bundestrainer, wo den echten Bundestrainer auf den Sack geht, der sich denkt, was will denn der Pisser eigentlich?
0: Du bist auch einer von 83 Millionen.
1: Und hat er wahrscheinlich sogar auch recht, aber dieses eine Stimmrecht nehme ich mir ja. Die andere darf ich ja nicht. Also nehme ich nur das hier. Und ansonsten, Klopp, brauchen wir nicht drüber reden. Ikone. Ein sehr, sehr schlauer Mann. Politisch eh cool, meiner Meinung. ich glaube, dass ich habe das Gefühl, der fühlt sich extrem unter Druck und will es allen beweisen. Und deswegen hat er mal so richtig einen rausgelassen und vielleicht ein bisschen überpaced, aber im Endeffekt das Fußball.
0: Sehen wir nach den vier Spielen.
1: Ja, im Endeffekt ist Fußball ein Ergebnisspiel. Punkt.
0: Ja.
1: Sind die Ergebnisse da, hat er alles richtig gemacht. Und wenn er alles richtig gemacht hat und hat verloren, dann wird es trotzdem nicht anerkannt. Auch wenn das vielleicht alles die richtige Entscheidung war. Weil im Endeffekt hängt alles am Ergebnis. Man hat einen guten Gegner mit Niederlande.
0: Griechenland
1: auf Augenhöhe. Die Griechen sind auch nicht so schlecht. Zwar zweimal, ja. Nicht auf Höhe von den Niederlanden, aber die können durchaus sind aufgestiegen wollen.
0: Die haben gute Spieler, die jetzt auch in der Bundesliga spielen.
1: Ja, die sind
0: so
1: auch in der Serie A in Italien mittlerweile ja. Ein paar wirklich gut. Also sie sind nicht so schlecht. Das wird schon ein Härtetest sein. Diese Nations League ist auch nicht ganz so, wie man das am Anfang gedacht hat. So ein bisschen so nebenher ein bisschen ja. Kicken. Die nehmen das schon alle ernst.
0: Sicherlich.
1: Man hat es diesmal gesehen, Schweden ist über die Nations League bei der Weltmeisterschaft gewesen, Italien war nicht dabei, obwohl ja. Sie Zweiter geworden sind ja, in der gut. Gruppe. Ja, nö, ich meine, dieses Ernstnehmen der Nations League, du kannst mit der Nations League was erreichen.
0: Ja.
1: Weil ich glaube, in der WM-Quali hat Schweden nicht einen Punkt gemacht.
0: Nein, die waren recht schlecht. Ja,
1: ja schon, und ja. Die sind dann über diese Platzierung in der Nations League, diese Playoffs, haben sie es geschafft. Also man sollte das schon ernst nehmen.
0: Ja. Also um mal wieder ganz kurz auf Klopp zu zoomen, ich habe da ein wenig andere Meinung, das weißt du.
1: Ja,
0: wir haben da auch schon drüber geredet und ich finde es cool, dass wir einen Klopp haben und
1: ja, dass er das auch gemacht hat,
0: weil wir sollten nicht gleich, bevor etwas gemacht worden ist, wir Deutschen, das nehme ich mir jetzt mal raus zu sagen, wir fangen zuerst an zu kritisieren und wenn es dann doch geklappt, dann sagen, ja, wir haben es doch gesagt. Und wenn es dann nicht klappt, können wir auch sagen, ja, wir haben es doch gesagt, weil es hat ja nicht geklappt. Also so gesehen ist es dann immer so ein leichtes, ich finde es cool, dass er das gemacht hat, das war überraschend, das war jetzt nicht so, dass man da jetzt sagen konnte, damit hätte man rechnen können, überhaupt nicht. Er hat zwar immer von 57 Spielern geschwätzt, aber dass er da jetzt wirklich dann 850 einlädt, ist war natürlich nicht abzusehen, aber das ist ein mutiger Schritt gewesen, was er da getan hat. Und ich bin positiv gespannt auf die vier Spiele, die jetzt kommen. Dass es dann im November keine 44 Spieler mehr gibt, das sollte, glaube ich, auch klar sein. Ich glaube, dass er jetzt erstmal gucken will, wer ist wirklich bereit für die Nationalelf. Die Flagge, was er da gemacht hat mit diesen einer von 83 Millionen, diese Kappe, fand ich auch cool. Das ist so ein Kniff gewesen.
1: Er hatte dann, ohne Zweifel ein gutes Marketing.
0: Ja,
1: das und steht außer Frage. Er ist, wie gesagt, sehr, sehr schlauer Mann.
0: Ja.
1: Ich mag ihn persönlich nochmal. Das mag auch alles stimmen. Nochmal. Fußball
0: abgerechnet wird zum Schluss.
1: Genau, und du kannst, und wenn du ein Spiel gewinnst, hast du auch die richtige nominiert. Punkt.
0: Ja.
1: Da brauchen wir nicht drüber reden. Und dass er einer der Top 5 Trainer weltweit ist, und das muss man hier schon mal klarstellen, steht außer Frage. Wenn überhaupt vier besser sein sollten, mir fallen so viele nicht ein.
0: Also man muss sagen, also wenn wir es von Trainer haben, wir schweifen jetzt von Leschis Kosmos weg, er hat mit dem
1: Leschis ja, gut, vielleicht hätte er sich auch drauf eingelassen.
0: Aber ich will müssen, Angelotti ist ein sehr guter, erfolgreicher Trainer, der ja. Sogar erfolgreichste Trainer,
1: ja,
0: muss man klipp und klar sagen.
1: Paris-Trainer,
0: wie heißt er noch? Dann kommt dann der
1: Pep.
0: Zidane noch dazu, der
1: ja, wobei bei Zidane muss ich ganz, ja, der ist Nationaltrainer, der war nur mit Real Madrid und war in der Zeit, wo Real Madrid halt viermal in Folge die Champions League, natürlich muss man das auch erreichen.
0: Du musst es erst erreichen,
1: aber
0: auch als Trainer.
1: Aber ich würde jetzt gerne mal sehen, wie er mit einer anderen Mannschaft klarkommt und jetzt als Nationaltrainer kriegt natürlich auch ein paar ganz passable Spieler mit, kann man sich auch nicht beschweren. No. Ich glaube, da hätte der Klopp auch nichts dagegen, wenn er Mbappé in Deutschland Pass hätte. Ich hätte ihn gerne als Italiener. Und nochmal 10 andere dazu, die bei denen
0: wobei
1: gar nicht spielen,
0: muss ich ganz ehrlich sagen. Anscheinend nimmt er ja nicht jeden.
1: Ja. Ja, wir sterben in Schönheit, wenn es
0: ja,
1: sein muss.
0: So gesehen, ja. Und dann holt ihr lieber einen Spieler
1: in italienische Schönheit.
0: Liga?
1: Ja, irgend so ein Argentinier aus der dritten Liga, wenn ich keine Ahnung, vom Niveau her vielleicht sogar vierte Liga.
0: Zuma. Nürnberg, der.
1: Nein, ich meine unser Retegui, den haben wir aus Argentinien irgendwo ausgekramt, den hat kein Mensch gekannt bis vor vier Jahre, keine Ahnung. Okay. Zuma ist ein Italiener, deswegen ist er legitim und den grabt man nicht irgendwo aus, der spielt halt in Nürnberg in der zweiten Liga und wenn es der ist, dann soll es der sein, da habe ich auch nichts dagegen.
0: Aber dann die Aufstellung von Klopp kritisieren. Aber nein, wir waren bei Trainern und dann Guardiola ist ein erfolgreicher Trainer, dann kommen wir noch zu Paris. Der
1: ist einer meiner Lieblingsspieler früher gewesen bei Barcelona, hat mir gut gefallen, Ende des Jahrtausends im Feld Deswegen ist es erstaunlich, dass mir der Name nicht einfällt.
0: Der war so gut, den ganzen.
1: Doch, ich fand ihn damals toll als spanischer Nationalspieler.
0: Mir fällt er jetzt auch gerade nicht ein.
1: Und das war's dann.
0: Gesicht habe ich vor mir.
1: Ja, auch. Ja. Es hat sich auch kaum verändert. Er wirkt immer noch so relativ fit für sein Alter, muss man wirklich sagen, bei seinen Interviews. Sonst fallen mir auch nicht mehr allzu viele ein. Jetzt könnte man natürlich sagen, der spanische Nationaltrainer ist auch ein Topmann, aber der hat eigentlich 30 Jahre auch nur Union trainiert. Mhm. Sehr erfolgreich Union. Mhm. Jetzt stellt sich die Frage, wie schwer ist das mit den Spaniern? Wahrscheinlich macht das besser als ich, deswegen möchte ich das nicht sagen. Aber mit den Spaniern ist es vielleicht einfacher, als mit einem anderen Land Union zu trainieren. Deswegen ist Kloppo Top 5 definitiv und berechtigt. Und er hat eine unglaubliche Aura. Wie gesagt, mit dieser Art von Aufstellung, Fehlen von einzelnen Spielern, bin ich nicht ganz einverstanden. Seine Aura steht außen vor und ich hoffe immer noch, dass er ein paar Jahre mal Neapel trainiert.
0: Wobei man sagen muss, du sprichst jetzt unter anderem Undaf an. Der Undaf hat das positiv rübergebracht und hat gesagt, Kloppo hat mit ihm geredet und er hat es akzeptieren müssen.
1: So,
0: und genau. So ist das dann, wo man sagen muss, okay, aber er redet, der letzte Bundestrainer war eher nicht so sprachbegabt zu seinen Spielern, wie man es mitgekriegt hat. Die haben es ja teilweise per WhatsApp mitgekriegt und das ist dann etwas, wo ich sage,
1: ja, kann sein, aber ich habe schon gehört, wie er gesagt hat, ich muss das akzeptieren. Spielt ja auch keine Rolle, weil im Endeffekt steht ja die Meinung, er muss es akzeptieren und im Endeffekt ist Klopp Bundestrainer, zu Recht. Beste. Aber es war jetzt nicht so, dass er das dann mit einer gewissen Leichtigkeit ist, halt so, mir scheißegal, Leben geht weiter, ich verdiene trotzdem.
0: Aber das wäre auch
1: ganz
0: schlimm,
1: gut. Aber es war schon so, dass er enttäuscht war. Nicht nur enttäuscht im Sinne, dass er nicht nominiert worden ist, sondern enttäuscht im Sinne, dass er überrascht war. Er hat selber gesagt, ich dachte, ich habe ein gewisses Standing nach der WM, er war der erfolgreichste deutsche Stürmer, nach der Rückrunde, dass er ein gewisses Standing hat und es nicht immer ständig wieder nachweisen muss. Und Ton, ich bin Kanake. Was beim Kloppo nicht gilt, aber man hat da schon eine gewisse Enttäuschung ausgehört, weil das einfach wirklich stimmt. Er hat bei der WM 4 Spiele gemacht, hat 3 getroffen, war von der Bank, der war immer da, hat sich immer eingeordnet. Wir sind gleich fertig fürs Publikum. Es ist nicht hundertprozentig fair. In Anbetracht
0: Fußball ist manchmal nicht fair. Wir müssen aber jetzt langsam.
1: Eine Nominierung eines Woltemades, in der Nominierung eines Joe Burkhardt und eines Kai Havertz, ganz einfach.
0: Alles verständlich. Wir haben jetzt die Zeit gut überbrückt. Leschis Kosmos haben wir jetzt, glaube ich, gut überbrückt. Mhm. Und würde mir aber freuen, wenn er dann nächste Woche wieder da ist, dass er danach auch seine...
1: Eigentlich seinen Job. Genau, was heißt, da würde ich mich freuen. Eigentlich kriegt er jetzt eine Abmahnung.
0: Eigentlich schon, ja. Also ansonsten würde gesperrt.
1: Nächstes Mal ist sofortige Kündigung.
0: Ja. So machen wir das. Ja.
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0: Wie heißt der Pariser Trainer?
1: Wir haben einen Geistesblitz gehabt und das war Luis Enrique. Und das ist natürlich eine Schande. Man muss hier sagen, einfach mea culpa. Ich hoffe, ich kann das irgendwann mal büßen und darf wieder mitreden. Luis Enrique, zweifacher Champions League-Sieger. Ich krieg gerade Druck von da drüben, deswegen höre ich jetzt auf.
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0: Ja, willkommen zur Kreisliga A. Da wird jetzt kein Luis Enrique drin vorkommen,
1: wie heißt er noch?
0: Dinkelhuber, sag genau. Ich mal dazu, aber der das heißt auch der nicht Dinkelhuber, der ist Dickelhuber.
1: Dinkelhuber, das Dickelhuber. Ist nämlich der Luis Enrique der Kreisliga A.
0: Der war sogar erfolgreich. Wir fangen aber oben an mit Kroatia 2012 Geislingen. Die haben gegen Elefantenclub, das können wir sogar noch sagen.
1: Ja, und das ist noch 2 Jahre.
0: TV Deggingen hat Deggingen gewonnen, 2-1 in Geislingen.
1: Ja, und dann geht es weiter nach Uingen zum SC, die Spielgemeinschaft, obwohl SC nicht Spielgemeinschaft heißt, gegen die TV Altenstadt und TV Altenstadt 4-1 gewonnen.
0: Sportclub. Aber dann kommen wir zu GSV Dürnau.
1: Aufsteiger.
0: Die haben gegen Bad Dietzenbach-Gosbach 2-0 gewonnen, genau.
1: TSV Eschenbach gegen die FTSV Kuchen 4-0.
0: Ottenbach, jetzt kommen wir zu deinem Dinkelhuber, die haben gegen Jebenhausen-Betzgerit, die Spielgemeinschaft 2-1 gewonnen.
1: SC Geislingen 2 gegen die SGM Bad Überkingenhausen 1-3.
0: Dann sind zwei Spiele, beziehungsweise ein Spiel heute, hat um 17 Uhr begonnen. Da ist Donsdorf 2 gegen Illyria Göppingen dran. Da haben wir noch kein Ergebnis vorliegen und das andere Ergebnis ist erst am Dienstag. Genau. Kommen wir zu der Tabelle.
1: Tabellenführer TV Deggingen Elefantenclub, wie schon erwähnt, nach 3 Spielen 3-mal gewonnen, 9 Punkte. Ich glaube, die hatten noch nie so eine Statistik.
0: Also seitdem wir zuschauen, also seitdem wir hier die Kreisklasse machen, nee, haben sie noch nicht gemacht. Dann kommen wir zu Bad Überkinghausen. Die haben 4 Spiele und ebenfalls 9 Punkte.
1: Ganz kurz eine Anekdote dazu. Das war beim ersten Relegationsspiel, wo wir Rainer und ich mit im Zusammenhang mit der Kreisklasse waren. Ich weiß gar nicht, wie lange das her ist, 7 oder 8 Jahre. Da haben wir zufällig die paar Jungs getroffen von Bad Überkinghausen, die damals noch ein Relegationsspiel hatten. Und die haben uns damals versprochen, die kommen mal vorbei. Ich glaube, mittlerweile sind 8 Jahre vorbei.
0: Ja, ich glaube 5 oder 6, ja, egal.
1: Platz 3, TSV Ottenbach mit neuen Trainer Luis Enrique, 8 Punkte.
0: Dann kommen wir zur Altenstadt. Die haben 7 Punkte, genauso wie Kuchen auf 4 und 5.
1: FC Lira Göppingen, 3 Spiele, 6 Punkte, aber steht ja noch ein Ergebnis aus. Und das gleiche für den Aufsteiger FTSV Bad Dietzenbach-Gosbach, trotz Niederlage 6 Punkte.
0: Dann kommen wir zu 6 Mannschaften, die 4 Punkte haben. Und zwar fangen wir an auf Platz 8 bis Platz 13. Auf Platz 8 steht Ebersbach, Zweitvertretung. Dann kommt 9 Jebenhausen-Betzgerit, Spielgemeinschaft. Dann kommt TSV Eschenbach auf Platz 10. Auf Platz 11 Kroatia Geislingen und Donsdorf, die Zweitvertretung, auf Platz 12 und auf Platz 13 raufgerutscht. GSV Dürnau, die sind rauf, die sind, glaube ich,
1: die haben gewonnen gegen Dietzenbach, Gosbach, genau. Platz 14 und somit auf den Relegationsabstiegsplatz der Sportclub Uingen mit 3 Punkte nach 4 Spielen.
0: Auf dem Abstiegsplatz steht TSV Wäschenbeuren, die eigentlich sonst immer recht erfolgreich waren, aber diese Saison erst 3 Spiele gespielt, 2-mal unentschieden, jetzt 1-mal verloren. Kann man bestimmt noch ausbügeln, aber sie müssen halt jetzt langsam mal gewinnen.
1: Auf Platz 16, und das sieht wirklich duster aus, auch wenn erst 4 Spiele gespielt sind für den SC Geislingen 2, und zwar alle 4 verloren und 13-14 Punkte. Und die sind aber letztes oder vorletztes Jahr abgestiegen, kann das sein?
0: Ja, waren erfolgreich, erste und zweite Mannschaft aufgestiegen.
1: Und das sind gemeinsam runter. Und jetzt sieht es auch nicht so gut aus. Das war die Kreisklasse A. Ja.

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1: Wir haben gerade noch die Ergebnisse der Landtagswahlen in Mecklenburg-Vorpommern und Berlin angeschaut. Bayern weniger, das kommt erst noch. Deshalb sind wir jetzt ein wenig in Verzug und haben jetzt hier auf jeden Fall die Kreisliga B4 vorliegen. Da hat alles um 15 Uhr stattgefunden, was stattfinden konnte. Böhmenkirch hat gegen Deckingen 7-0 gewonnen.
2: Der VfL Süßen hat gegen die SSV Güppingen 0-2 verloren.
1: Dann kommen wir wieder zu einem hohen Ergebnis. Obere Filz hat gegen Rechberghausen Zweitvertretung 8-1 gewonnen.
2: Und dann endlich mal ein Fußballergebnis. SG Mjelmhausen mit generiert 2 gegen die TSG Saarlach 2, 1-1.
1: Ja gut, 0-2 ist auch noch ein Fußball. Alle anderen Mannschaften sind jetzt spielfrei gewesen oder werden noch spielen, aber erst in der kommenden Woche. So kommen wir zu der Tabelle. Böhmenkirch souverän, kann man das sagen? Nee, nicht souverän,
2: doch,
1: aber,
2: schon, aber ganz
1: mit 12
2: stabil.
1: Punkten nach 4 Spielen sind sie auf jeden Fall oben dabei, auf Platz 1.
2: Genau, und das gleiche gilt für die SSV Güppingen. Auch sehr stabil, 3 Spiele, 3-mal gewonnen, 16 Tore erzielt, 16-5, das ist okay. Das ist eigentlich schon relativ souverän. Das gilt eigentlich, finde ich, auch für die TG Böhmenkirch, die nach 4 Spielen 12 plus Tore haben. Aber
1: obere Filz ist auch stabil
2: auch. Ja.
1: Und Jebenhausen kann man auch mit dazu zählen. Die haben 6 Punkte, haben 2-mal gewonnen und 1-mal verloren. Beide Mannschaften sind jetzt, weil obere Filz sehr hoch gewonnen haben, haben sie jetzt den Platz getauscht mit, genau, Jebenhausen, ja, obwohl sie beide gewonnen haben.
2: So, und dann geht es weiter nach Süßen zum VfR. Die haben nach 3 Spiele 4 Punkte, also genau die Mitte erreicht. Also wird es zum Schluss auch so ausgehen. Dann machen wir weiter auf Platz 6, auch mit 4 Punkte, die TSG Saarlach 2, die durchs Torverhältnis gerade noch so über den Strich ist, denn ab Platz 7 kommt der Relegationsplatz, wobei wir nicht sicher sind, ob das nicht so ein Relikt von letztes Jahr ist, weil es gibt keinen Wechsel in die C-Klasse, dann müssen weniger absteigen. Aber das wäre in dem Fall TV Deggingen 2, auch mit 4 Punkten.
1: Da werden wir uns auf jeden Fall auch noch schlau draus machen, warum jetzt plötzlich 5 Mannschaften mit dem Relegationsplatz, sogar 6 Mannschaften absteigen könnten, wenn nur 2 von der C-Klasse rauf sind. Vielleicht wollen sie die C-Klasse aufblähen.
2: Genau.
1: Kann sein, und dass die B-Klasse dann nur noch mit einer Gruppe vertreten ist, dass die B-Klassen verschlanken wollen.
2: C-Klassen.
1: Genau, das müssen wir mal gucken. Alles spekulativ, für uns auf jeden Fall. Wir kommen auf jeden Fall zu der Tabelle. TB Holzheim ist mit 3 Punkten auf Platz 8, ebenfalls 3 Punkte haben Eibach Kuchen Zweitvertretung auf Platz 9 und Rechberghausen Zweitvertretung. Die haben, wie gesagt, jeder 3 Punkte.
2: Ganz kurz noch, da ist Eibach die Erstvertretung mit Kuchen Zweitvertretung.
1: Was immer das Kuchen, genau. Wahrscheinlich eine eigene Mannschaft, die spielen ja recht weit oben, Kreisliga.
2: A-Klasse, oder? A-Klasse spielen die.
1: Ja,
2: A-Klasse.
1: A-Klasse, genau. Und die Zweitvertretung ist halt dann
2: mit der Erstvertretung von.
1: Genau, mit der Erstvertretung von
2: Eibach.
1: Eibach zu.
2: Genau, Eibach.
1: Wir springen hier in den Ligen, deshalb verzeihen uns.
2: Ja, ist ganz, ganz neues Bild, kenne ich so nicht. Und wir machen das schon eine ganze Weile, deswegen gehen wir trotzdem weiter zum ersten FC Rechberghausen 2. Auch mit 3 Punkten, wollte eigentlich der Rainer machen, der Chef.
1: Haben wir ja schon.
2: Aber wir sind gerade irgendwie dann verheddert. Dann geht's weiter zum SGM Jebenhausen Metzgenerie 2 mit 1 Punkt. Und dann mache ich den Tabellenschlusslicht, den Ultimo auch klar mit. Und das ist TG Reichmach unterm Rechberg. Nach 3 Spielen 0 Punkte. Ich glaube, vor ein paar Jahren sind die erst schon die A-Klasse hoch und wieder runter.
1: Genau,
2: und
1: also die waren recht erfolgreich, dass sie jetzt den letzten Tabellenplatz innehaben. Wundert, muss man mal klipp und klar sagen. Ja. Wundert.

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1: Und da kommen wir jetzt wieder zu Ergebnissen, die eher im Eishockey oder Handball sind, als dass sie im Fußball drinne wären. Aber auch das müssen wir jetzt, glaube ich, durch, was natürlich sehr schlimm ist, muss man mal klipp und klar sagen. Wir haben den dritten bzw. vierten Spieltag und es ist schon Nicht-Antritt-Gast drin stehen.
2: Erstaunlich. Das ist normalerweise so ein Ding in der Rückrunde.
1: In der Rückrunde, wo dann nachher der letzte spielt und so. Und dann, aber jetzt schon, wir reden hier von der Kreisliga B. Also man kann sogar absteigen in die Kreisliga C. Also
2: man hat ein sportliches Ziel,
1: könnte man sagen. Man bleibt in der Liga oder man steigt auf. Das sind diese, aber dann schon nach dem vierten Spieltag zu sagen, wir treten nicht an, das ist ein bisschen, das ist ein Armutszeugnis. Aber kommen wir mal zu den Ergebnissen. Ja. SC Uhingen, die haben gespielt, die Zweitvertretung, die haben nämlich gegen Eschenbach 2-5:3 gewonnen.
2: Dann gehen wir weiter zum Gemminger Sportverein 2. Dazu möchte ich sagen, ich wollte eigentlich sagen, die machen eine sportlich schwere Zeit durch, aber ich glaube nicht, dass sie sich so definieren lässt. Ich glaube, da muss irgendwas passiert sein. Die Mannschaft ist total überfordert. Es ist unser Verein, trotzdem muss man das sagen, die haben nämlich gespielt, letzte Woche glaube ich 21 Gegentore gekriegt, diese Woche gegen die TSV Weschenbeuren 2, die auch nicht gerade den Ruf filigraner Fußballer haben, und die haben gegen die zu Hause 3-11 verloren. Das heißt, innerhalb von 2 Spieltage 32 Gegentore, das ist schon, ich glaube auch nicht, dass es die lange gibt. Noch. Kann mir nicht vorstellen, dass die noch lange spielen.
1: Also die bauen... Also, und das ist, jetzt reden wir wieder, haben wir vorher mit der Verbandsliga, die erste Vertretung. Das ist ein riesengroßer Sprung.
2: Das ist kein Sprung, das ist eine andere Dimension.
1: Und das ist dann etwas, wenn die Zweitvertretung in der Kreisliga B so einen auf die Mütze kriegt. Das ist, glaube ich, nicht gesund, sage ich mal, für den ganzen Verein. Gesund für diesen großen Club.
2: Auch nicht produktiv. Im Endeffekt hast du dann besser keine.
1: Ja, genau.
2: Also Rainer?
1: Dann kommen wir zu dem Nicht-Antritt, das ist nämlich Albershausen, die hätten in Zell spielen sollen, sind aber nicht angetreten.
2: Albershausen ist jetzt normalerweise eine Mannschaft, die eigentlich sehr regelmäßig spielt und auch relativ erfolgreich in der Kreisklasse B und A, aber so ändern sich die Zeiten. Dann geht es weiter zu der TSV Sparwiesen, die haben gegen den ersten FC Rechberghausen 1 gespielt und haben wahrscheinlich Eishockey gespielt, wie der Rainer gesagt hat, und haben 4-7 verloren. Der Vorteil bei solchen Ergebnissen, es freuen sich sowohl die als die anderen auch.
1: Das nächste Spiel, Hohenstaufen gegen Ebersbach, könnte man auch in der Eishockey-Liga versinnen, aber es geht auch um Fußball. Genau, das wäre jetzt so ein Twitter-Teil, wo man sagen könnte, Eishockey ja, Fußball auch. 4-1 für Hohenstaufen gegen Türk SV Ebersbach. Zu der Tabelle können wir mitteilen, dass Weschenbeuren 2 gar nicht so schlecht dasteht, wie du das vorher gesagt hast, Leschi. Ich sag schon Leschi, Entschuldigung, Freddy. Wir haben 18.47 Uhr, da merkt man, die Zeit rast und unser Vokabular lässt auch zu wünschen übrig. Weschenbeuren hat 9 Punkte und steht auf Platz 1.
2: Ich wollte sagen, die haben bis dato 18 Tore erzielt. Zieh mal 11 ab, dann hätten sie ein negatives Torverhältnis.
1: Und das?
2: Das ist dann der Unterschied. Auf Platz 2 der erste FC Rechberghausen, wo 7-4, glaube ich, Eishockey gespielt hat gegen Wien und hat nach 3 Spieltage ist noch ungeschlagen, das muss man mal anerkennen, 7 Punkte.
1: Also man muss sagen, alle weiteren Mannschaften haben 3 Mal gespielt, also sind im Endeffekt im dritten Spieltag, bis auf Sportverein und Weschenbeuren, die haben jeweils 4-mal schon gespielt, aber das macht ja trotzdem. Also Hohenstaufen auf Platz 3, die haben auch 7 Punkte. Die nächsten 3 kannst du sagen, Freddy?
2: Ja, die sind 4, 5, 6. Mit 6 Punkten nach 3 Spieltage ist die TSG Zell unterm Eichelberg, TSV Bad Boll 2 und Türk SV Ebersbach auch jeweils mit 6 Punkten.
1: Ich kann mich kurz halten, SC Uhingen steht auf dem Relegationsplatz mit 4 Punkten.
2: Und ich mache dann die 3-Punkt-Mitglieder hier aus zum Platz 2 Heiningen. 3 Punkte, FC Heiningen 2, Platz 9, TSV Sparwiesen 3 Punkte, alle mit einem sehr ansehnlichen Torverhältnis, sage ich. Auf Platz 10 TSV Eschenbach 2 mit 3 Punkte, negativ minus 7.
1: Also Heiningen hat halt gegen Göppingen 21-0 gewonnen und deswegen haben sie ein Torverhältnis 23-10, also so gesehen.
2: Sonst hätten die 2-10, die hätten ein Torverhältnis von 2-2. Ja, das Wahn gibt es.
1: Das ist Kreisliga. Ja. Nein, aber mag ja auch lustig sein. Weniger lustig ist, dass halt Albershausen auch nur 3 Spiele haben, aber halt heute nicht antreten wollten oder konnten, wie auch immer. Das möchten wir jetzt auch nicht irgendwie bewerten, außer dass es nicht besonders gut ist, nach dem 4. Spieltag schon Mannschaften nicht antreten zu lassen. Die haben 1 Punkt und normales Torverhältnis bei 1 Punkt.
2: Und das kann man als positiv beim Sportverein sehen. Trotz dieser Niederlage gehen sie auf den Platz und das ist manchmal nicht einfach. Aber sie sind noch dabei. Natürlich letzter Platz und 0 Punkte. Aber vielleicht ist das Ziel, diesen einen Punkt zu erreichen, bald geschafft.

0: Wir kommen jetzt zu den beiden Kreisliga C-Ligen, weil wir schon 52 haben, 18.52 Uhr und die Zeit rast wie immer. Aber das ist kein Problem, wir kriegen das hin. Wir kommen zur Kreisliga C5. Dort hat Zell unterm Eichelberg die Zweitvertretung gegen Foundau, Zweitvertretung 2-3 gespielt, also Foundau hat gewonnen.
1: Tja, und dann geht's weiter zum TSV Hohenstaufen 2. Die hatten zu Gast die TSV Adelberg-Oberbirken, die keine gute Gäste waren. Die haben nämlich 6-0 gewonnen.
0: Dann kommen wir zu einem Fußballergebnis. Ottenbach 2 gegen Illyria 2, 2-2.
1: Und dann auch ein Fußballergebnis beim größten Schwaben-Derby überhaupt.
0: Genau, also es wird eigentlich, hätte man in ARD oder ZDF übertragen
1: eine,
0: sollen.
1: Ja, das Derby an der Hohenstaufenstraße, eigentlich schon seit Jahr und Zeit berüchtigt. Und zwar dieses Derby ist die Frischhof Gümbingen, also die Turnpolizei- und Sportgemeinschaft Frischhof Gümbingen gegen den Klassenfeind, der über der Straße sitzt, die TV Jahn Gübingen. Und Frischhof Gübingen könnte sogar klar mit 13-0 gewinnen.
0: Ja. Also das ist wirklich ein Derby. Also es ist wirklich eine Straße über... Also
1: einfach ist über die Straße.
0: 500 Meter
1: früher haben wir immer gehofft, dass sie beim Training ein paar Bälle rüberkicken, damit wir ein paar neue Bälle immer wieder haben. So nah ist das. Das hat manchmal sogar funktioniert.
0: Ja. Ja. Bierenbach-Flex-Mannschaft, die verlieren gegen Hattenhofen, Zweitvertretung 2-4. So kommen wir zu der Tabelle, wo Lichtenwald und Sparwiesen spielfrei hatten und Adelberg auf Platz 1 steht mit 12 Punkten.
1: Auf Platz 2 TSG Zell nach 4 Spielen 6 Punkte, also schon ein bisschen Unterschied. Ja.
0: Hatten Hohenstaufen, Zweitvertretung, die haben ein Spiel weniger, deshalb auch 6 Punkte, weil sie zweimal gewonnen haben, einmal verloren haben. Ebenfalls 6 Punkte haben Sparwiesen, Foundau und Hattenhofen
1: auf Wobei Platz. Foundau die einzige Mannschaft ist mit 2 Spielen.
0: Genau, das muss man dazu sagen. Also die hätten sogar die Möglichkeit, die sind noch verlustpunktfrei.
1: Genau, die können ran robben.
0: Genau.
1: Ja, und dann geht es weiter auf Platz 7, die FC Lira Göppingen, 2 mit 4 Punkte.
0: Jetzt komme ich hier wieder mit 3 Mannschaften, nämlich Lichtenwald mit 2 Zweitvertretung. Die haben 3 Punkte, TV Jahn 3 Punkte und Frischhof hat auch 3 Punkte durch den Sieg gegen...
1: Im Derby. Derby-Sieg genau. Heute, natürlich. Ja. Auf Platz 11, TSV Oddenbach 2 mit 1 Punkt und abschließend rote Laterne an die einzige Flex-Mannschaft, die es noch im Kreis gibt, vom TV Bierenbach. 3 Spiele, 0 Punkte.
0: Dann kommen wir zur Kreisliga C6. Dort hat Croatia 2012 Geislingen, Zweitvertretung gegen Bad Dietzenbach, 2-4-2 gewonnen.
1: VfR Süßen 2 gegen die TSGV Hattenhofen 2-2.
0: Dann Grübingen gegen Spartania Eislingen 1-1.
1: Und dann TB Gingen gegen TV Jahn Göppingen auch nicht Antritt Gast. Sehr bedenklich, so früh in der Saison.
0: Die waren wahrscheinlich alle...
1: Beim Derby zuschauen, ja klar.
0: Die haben wahrscheinlich zu spät gemerkt, warte mal, wir müssen ja nach Gingen fahren. Ja. Egal, oder es war so spannend, dass sie gesagt haben, wir bleiben da. Türk KSV Geislingen spielt gegen TB Holzheim 17 Uhr, das heißt, die spielen noch.
1: Sind noch am
0: so,
1: Spielen,
0: genau. Also es kann noch knapp werden, das ist kurz vor Feierabend, aber da steht noch kein Ergebnis fest. Kommen wir zu der Tabelle, wir müssen uns zügeln.
1: Ja, und zwar steige ich an Platz 1, Kroatia, Geislingen 2012, Zweitvertretung, 3 Spiele, 9 Punkte, alles
0: Hattenhofen und Bad Dietzenbach haben jeweils 7 Punkte auf 2 und 3.
1: Auf Platz 4, S-Game Bad Überginghausen 2, 6 Punkte.
0: Süßen Zweitvertretung, 5 Punkte auf Platz 5.
1: Platz 6, Turk KSV Geislingen, 4 Punkte, sowie die TG Böhmingenkirchen 2 auf Platz 7, 4 Punkte.
0: Es ist alles so ein bisschen, man merkt das schon, also vorher waren 5, 6 Mannschaften punktgleich, hier hat jede Mannschaft fast

0: und ich übergebe zu Freddy.
1: Ja, mir bleibt auch nichts anderes übrig. Ein Gruß hier nochmal zum Leschi, wenn er irgendwann mal aus dem Funkloch raus ist. War wieder ein schöner Tag. Tolle Show, macht uns Spaß. Ich hoffe, ihr habt genauso viel Spaß wie wir. Und es gibt nur eins, was zählt. Das weiß hier jeder mittlerweile. Forza Napoli sempre. Auf geht's, Jungs.

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2: Vom Kohlberg sind sie heute zu uns gekommen, das Duo Sahara. Wir sind gespannt auf ihre Musik. Mein Name ist Olli Schwarz.

0: Der Einstiegstitel von unseren heutigen Gästen, Bleib Mensch. Sahara sind zu Gast vom Kohlberg, gar nicht so weit weg. Trotzdem musste ich immer mal wieder nachgucken, ist das jetzt mehr bei Nürtingen oder bei Metzingen? Oder erklärt mal kurz, wo ihr herkommt, genau.
1: Also zwischendrin, ich wohne in Kohlberg, der Hans in Nürtingen, das ist eher so erklärbar. Kohlberg, ja, muss ich immer umschreiben, wo das ist.
2: Das ist quasi also, ein Vorort von Nürtingen.
1: Also ist schon Richtung Neufen und Metzingen und da kann man wunderbar auf den Jusi hochwandern und ganz weit sehen. Das ist auch mal ein toller Wochenendausflug, wo ganz viele immer hochpilgern.
0: Das werden wir uns merken, für einen Wochenendausflug jetzt im Herbst.
1: Genau.
0: Eine kleine Wanderung. Sandra und Hans Rainer, habt euch eben ja gerade schon so ein bisschen vorgestellt. Das seid ihr, Sahara, und ich glaube, der Name Sahara ist dann eben auch die Abkürzung aus den zwei jeweiligen Anfangsbuchstaben eurer Namen. Ne?
2: Richtig erkannt, da haben wir lange dafür gebraucht. Ja. So 4 Weizenbier und 3 Aperol Spritz, sage ich mal. Und dann sind wir auf die glorreiche Idee gekommen. Sa wie Sandra und Hara wie Hans Rainer. Aber ist doch cool, oder?
0: Es ist cool, weil Sahara macht ja dann immer so ein bisschen auch den Kopf auf und das Kopfkino für Wärme und irgendwie was Schönes und vielleicht auch was Mystisches. Ja. Wobei ich glaube, eure Musik ist jetzt weniger mystisch. Sie ist eigentlich eher klar, finde ich. Ne?
2: Ja, wir kommen vielleicht mal drauf. Nachher gibt es tatsächlich so ein mystisches Stück. Ja. Das nachher kommt, das Sibylle von der Tech. Also da ist tatsächlich auch was Mystisches dabei.
0: Und was Lokales. Wir fangen aber nochmal von vorne an mit euch. Also jetzt nicht mit der Sendung, sondern quasi, ihr seid schon zum dritten oder vierten Mal da. Wir haben das noch nicht ganz so genau wieder eruiert, aber ihr seid schon quasi so halb Stammgäste hier bei uns in der Sendung auf der Radiobühne bei Radio Fips. Trotzdem für diejenigen, inklusive mich, die das vielleicht schon wieder vergessen haben, wie lange macht ihr schon Musik zusammen? Wie lange gibt es euch schon in diesem Duo?
2: Also tatsächlich schon 11 Jahre. Ja. Wir hatten letztes Jahr unser 10-jähriges.
0: Juhu!
2: Ja, genau.
0: Habt ihr das gefeiert?
2: Das haben wir tatsächlich gefeiert. Wir hatten einen schönen Auftritt in der Medienakademie
1: Kulturforum
2: Metzingen. Genau. Wir haben uns da auch verstärkt mit einem Bassisten, mit einer Schlagzeugerin und einem weiteren Gitarristen und haben da unser Programm gespielt in dieser 5er-Version oder 5er-Besetzung. Hat richtig Spaß gemacht, ja.
0: Hattet ihr so noch nie zuvor?
2: Hatten wir es vorher noch nie so und hatten auch nur 2 Proben oder so. Aber das hat sich gar nicht so schlecht angehört, glaube ich.
0: Für Profimusiker kein Problem. Ja. Also, dann gibt es euch jetzt 11 Jahre, im 11. Jahr. Und wie habt ihr euch gefunden als Duo?
1: Eigentlich schon verändern wollten wir uns, aber dann hat man sich zufällig getroffen im LKA Longhorn bei einem Sachsen-Konzert und standen so nebeneinander.
0: Sachsen ist aber eher rockig.
1: Ja,
0: ne?
1: genau. Und es ist halt, wenn irgendwo weiter ein Plakat hängt und jemand so kleines wie ich sieht es nicht und sagt, du, kannst du mir was sagen, was steht da drauf, was für ein Datum? Und ja, und so kam man dann ins Gespräch und dann von wegen, Gitarrist, ich Sängerin und irgendwie wollten wir uns beide so ein bisschen musikalisch verändern und dann haben wir Karten ausgetauscht und dachte, der meldet sich ja eh nicht.
0: Das heißt, ihr habt aber zuvor schon Musik gemacht in jeweils einer anderen.
2: Genau, also ich habe in einer Rock-Cover-Band gespielt. Ja. Genau. Und du hast dann mehr so Tanzmusik und auch ein bisschen...
1: Ja, Tanzparty-Musik, was ganz anderes, aber auch solistisch, so Hochzeitssängerin und so Geschichten und relativ lange, aber irgendwie so das Tanzparty-Bereich, dachte ich, ich war jung und brauchte das Geld. Also nicht mehr ganz jung. Aber nee, irgendwie wollte ich dann auch mal was anderes und dann haben wir tatsächlich so ins Gespräch gekommen. Wie gesagt, ich habe aber nicht damit gerechnet, dass er sich meldet, weil oft ist so das Gespräch unter Musikern und ja, meld dich mal und,
2: ja, dann, kommt
1: und dann wird nichts noch raus. Aber er hat sich gemeldet.
2: Ja. Wie heißt es auf Schwäbisch? Ich habe ja gewusst, dass das was Gutes ist.
1: Ach so.
0: Und dann hattet ihr schon irgendwie eine Idee oder einen Fahrplan für die Art von Musik, die ihr machen wollt?
2: So grober Fahrplan tatsächlich so mehr so erstmal Cover. Ja, mit dem steigt man einfach mal erstmal ein, um sich ein bisschen zu beschnuppern, sage ich mal. Mehr so Rock-Pop-Bereich, eher auch ein bisschen mehr softige Sachen. Und mit der Zeit hat sich das eben dann so entwickelt, dass wir echt ein breites Spektrum haben. Ich sage mal von Softrock bis zum ja, Schlager will ich nicht sagen, einen Schlager haben wir tatsächlich, aber das ist eine andere Geschichte. Aber das ist eher einer Wette geschuldet. Aber auf jeden Fall.
0: Das hört sich spannend an, muss man nachher mal nochmal drauf zurückkommen.
2: Aber doch relativ breites Spektrum und eben zunehmend mit eigenen Sachen. Ja.
0: Und die habt ihr wie entwickelt? Also, ich weiß nicht, bist du so der Kreativkopf dann?
2: Ja, also das ist eben so mal so die musikalische Boden, der kommt schon in der Regel von mir. Am Anfang kam eigentlich fast alles von mir, aber jetzt habe ich sie doch so weit motiviert, dass ich ihr Harmoniebögen vorgebe und sie sich dann auch mal was vom Text her einfallen lässt. Ja.
0: Okay.
2: Und also insofern sind wir jetzt wirklich eine gute Gemeinschaft, auch beim Songwriting. Ja.
0: Ja. Wir haben eben Bleib Mensch gehört und das ist ja schon auch ein Titel und auch ein Text, wo ich mir gerade eben gedacht habe, der verliert auch leider nicht an Bedeutung. Ich weiß nicht, wir zeichnen diese Radiosendung bzw. die Live-Sendung ist heute am 15. September 2026 und wenn wir das später irgendwann mal in der Wiederholung spielen, wird das Thema leider wahrscheinlich nicht an Aktualität verloren haben.
1: Mhm. Ja, sage ich auch immer wieder. Ich mache ja seit vielen Jahren Stadtführung und da habe ich auch mal ein geschichtlicher Dozent gehabt, wo viel auch so Geschichtliches, was auch Themen bei mir sind, immer wieder aufgefrischt habe und hat immer gesagt, auch Geschichte verliert sich irgendwie nie oder leider wiederholt sie sich auch immer wieder und so ist auch diese Message von Bleib Mensch. Mhm. Bleibt leider immer aktuell. Ne? Also
0: ja, weil die Menschlichkeit manchmal ein bisschen untergeht und unter die Räder kommt.
2: Ja,
1: genau.
0: Zunehmend eigentlich.
1: Ne? Ja, das, so ist es auch entstanden. Gell? Also schon auch schon ein Weilchen her, aber passt heute noch genauso und wird wahrscheinlich, wie wir es gerade gesagt haben, in 10 Jahren auch noch passen. Leider.
0: Gott sei Dank habt ihr aber auch das Rezept zum kleinen Glück komponiert. Als Ausgleich und das hören wir jetzt.

0: Sandra und Hans Reiner sind heute zu Gast bei uns auf der Radiobühne. Als Duo nennen sie sich Sahara. Und das war eben gerade die Sibylle von der Tech, die wir gehört haben. Was hat's damit auf sich? Das war so ein bisschen ein mystischeres Lied, eine Sage von der Tech. Ist die wahr oder erfunden von euch?
1: Also selbstverständlich ist die wahr, wie so alle Sagen und Legenden aus der Gegend. Also die Sibylle von der Tech war so eine rothaarige, blauäugige, weissagende Frau, die in diesem Sibyllenloch, also da kann man auch heute noch reingucken, wenn man auf die Tech hochwandert und nicht gleich ins Restaurant oben abbiegt.
0: Achso, ist nicht der neue Alpaufstieg, der da gebaut wird, sondern es ist genau. Die Höhle der Sibylle.
1: Genau, und ja. Die Geschichte ging so, dass sie also viele leidende Menschen in der Region gingen zu ihr, haben sich die Zukunft weissagen lassen, um Rat gefragt, und sie hat dann aus ihrem Schatz die Leute versorgt, auch entweder mit Getreide oder mit Geld, damit es ihnen besser ging. Und ja, die Geschichte kann man in ganz vielen auch alten Büchern und so nachlesen, aber sie hatte 3 Söhne, die sie sehr, sehr, sehr, sehr verärgert haben und geraubt haben und die Gegend unsicher gemacht haben und selbst sie selber beraubt, und sie war so traurig darüber, dass sie dann mit dem Wagen gezogen von ihren Katzen davongeflogen ist. Er hat aber noch einen Segen hinter zurückgelassen. Auf der Sibyllenspur, wo sie entlang fuhr in den Lüften, wächst unten heute noch das Getreide besonders so fruchttragend. Und das ist die Sibyllenspur, wo sich da von dem Tick davonzieht. Ja.
0: Musik hören bildet, kann ich da nur sagen. Eine regionale Geschichte, die ich jetzt auch noch nicht kannte. Ich werde dann mal einen Ausflug auf die Tech machen und nach dem Sibyllenloch Ausschau halten.
1: Gute Idee.
0: Wie bist du darauf gekommen, das zum Thema zu machen?
1: Ich beschäftige mich viel mit regionalen Geschichte und Geschichten und auch mit Sagen. Und die baue ich manchmal auch so bei meinen Stadtführungen Urach und Münzingen ein, aber auch manchmal begleite ich so Kutschfahrtunternehmen, wo dann die Leute mich manchmal dazu buchen, dann erzählt man solche Dinge. Oder wenn sie Ausflugstipps auch schon brauchen, weil es lohnt sich wirklich drin, weil man sagt ja noch, der Schatz liegt ja da drin begraben von der Sibylle und bewacht, also in einer Truhe bewacht von einem schwarzen Pudel mit roten Augen. Also wenn du da dann gedenkst hinzugehen, kannst du ja mal probieren. Bisher hat es noch keiner geschafft, weil der rote Pudel so gefährlich ist.
0: Aber ach, ich nehme Würstle mit und lock den Pudel dann raus.
1: Kannst du ja dann mal probieren, ob es was wird.
0: Aber die Söhne haben es anscheinend auch nicht geschafft, diesen Schatz zu rauben von der Sibylle.
1: Gott sei
0: Aber
1: Dank.
0: Ich finde es ganz spannend, um mal ganz kurz aus unserem musikalischen Thema ein bisschen auszubrechen. Du hast gesagt, du bist Stadtführerin.
1: Ja.
0: Ich glaube, wir hatten das letzte Mal auch über das Thema schon gesprochen. Mhm. Aber ich finde es nach wie vor spannend und interessant. In Münzingen und Bad Urach.
1: Genau, also gesagt, ja. Münzingen, Markgräf Marga, so im Mittelalter gewöhnt. Also auch so ein bisschen mit Anekdoten, Geschichten, das nicht ganz so jahreszahlenlastig ist. Und in Urach als Markgräf Ulla aus Urach, und da habe ich auch viel Schulklassen, also von der Jugendherberge. Und das ist halt anders greifbar, wenn man auch so ein bisschen mit der Kleidung und was man so anhat und so welche Material, da kriegt man so die Klassen auch ein bisschen näher an die Geschichte ran und kann so ein bisschen mit ihnen interaktiv.
0: Kann man die Jugend da heute noch ein bisschen in den Bann ziehen mit solchen Geschichten?
1: Meistens schon. Also ich habe ja so 4. bis 6. Klassen, so die 6. das wurde manchmal. Aber irgendwann bleibt doch was hängen, weil man sagt, hey, eine Stunde, das schaffen wir. Mhm. Und manchmal wird es ein bisschen länger. Aber wenn man es ein bisschen interaktiv so ein bisschen mitkriegt und sie viel auch mit einbezieht, geht schon. Also mir macht es irre Spaß und meistens funktioniert es auch, so hoffe ich.
0: Und dann hast du noch was erwähnt von Kutschfahrten. Ich habe das auch mal gehört, dass man so eine Kutschfahrt über die Alp irgendwie buchen kann. Ne? Mhm. Und da bist du dann mit dabei und erklärst den Leuten. Sind das irgendwie Einheimische oder sind das dann auch so Touristen aus Japan, die sowas gerne machen?
1: Nee, sind schon eher regional. Also das ist ein Kutschfahrtunternehmen aus Sonnenbühl. Und da haben wir wieder so den Schwenk zu uns. Da haben wir Sahara auch schon im Pferdestall einen Auftritt gehabt.
0: Ah.
1: Das ist dann ziemlich witzig und cool. Allerdings sind die Pferde im Sommer in der Koppel und dann war Sahara im Pferdestall. Also wir sind durchaus auch ein besonderen, ungewöhnlichen Orten, das ist dann ganz witzig, in zur Begrüßung laufen dann immer die Hühner vorbei, gell, wenn wir aufbauen und gucken, was wir da so machen. Also das ist ganz spannend.
0: Das ist tatsächlich spannend. Eine Freundin von mir hat ihre Pferde auch in Sonnenbühl untergestellt.
1: Ach, ja, witzig.
0: Warte mal bei euch.
1: Wer weiß.
0: Die Welt ist klein, ja. Zurück zur Musik. Also, ihr habt euch vor 11 Jahren gefunden, habt euch zuerst über Coversongs sozusagen beschnuppert und kennengelernt, habt dann angefangen, eigene Songs zu kreieren, zu komponieren. Der Hans Rainer legt so das musikalische Gerüst, hast du uns vorhin erzählt, ja, und zunehmend auch die Sandra dann den Text dazu. Wie hoch ist denn so euer Output, beziehungsweise wie viel Zeit verbringt ihr mit eurem Hobby Musik? Es ist ja nach wie vor ein Hobby, oder? Oder seid ihr Berufsmusiker?
2: Nein, es ist ein Hobby, ja. Mhm. Wie Sandra schon gesagt hat, wir müssen nicht davon leben. Das ist vielleicht in der heutigen Zeit gar nicht so schlecht. aber wir haben schon eine große Passion für die Musik und natürlich Songwriting und auch Produzieren. Die letzten 3 Titel habe ich ja selber produziert.
0: Mhm. Das heißt also, aufgenommen bei euch irgendwie, habt ihr ein Studio?
2: Nehmen wir einen Proberaum und den haben wir aufgenommen, also unsere Songs aufgenommen und dann eben entsprechend über ein Programm dann auch dann produziert. Ja,
0: okay.
2: Also das nimmt dann schon viel Zeit in Anspruch, weil ich natürlich, was Songproduktion betrifft, ein Laie war und da im Prinzip von null auf angefangen habe. Also ich musste mich da wirklich einrufen erstmal. Jetzt würde natürlich so ein neuer Song ein bisschen leichter von der Hand gehen, weil man so ein bisschen Erfahrung hat. Aber die drei neuen Songs, die wir jetzt ja auch alle schon gehört haben, einen haben wir noch. da hat es halt einfach, da musste ich richtig ran, ja. Also von dem her, das war dann schon zeitintensiv. Und ansonsten haben wir natürlich schon so Auftritte, so wie man sagt, so 20 ungefähr im Jahr. Ja. Und
0: da würde ich nachher mal noch drauf zu sprechen kommen, was ihr so dann live macht. Also, aber
2: das ist der zeitliche Rahmen, genau.
0: Genau so. Also weiß ich, du bist dann in deinem Studio wahrscheinlich nicht unbedingt auf die Sandra dann angewiesen.
2: Nee, da bin ich zunächst mal nicht. Ja, genau.
0: Wusstest da von allein vor dich hin.
2: Ich jam da vor mich hin so ein bisschen, schreibe dann auch ein paar Sachen auf, ein paar Harmonien auf, denke, das könnte gut miteinander passen. Und ja, so entsteht dann Stück für Stück so ein neuer Song.
0: Und dann trefft ihr euch irgendwie einmal die Woche so Pi mal Daumen? Oder habt ihr feste Zeiten, Tage zu denen?
2: Nee, also, aber so mal im Schnitt einmal in 2 Wochen.
0: Würde ich mal
2: so im Schnitt sagen, kommt eigentlich drauf an, haben wir jetzt einen Auftritt, haben wir keinen, ja, und so.
0: Ja, klar.
2: Ja, deshalb sage ich so im Schnitt.
0: Ja. Ich meine, zu zweit kriegt man das ja auch leichter hin, als wenn man jetzt eine große Band ist mit 5 Leuten.
2: Das war unser Problem, also meine Vorgängerband, wir waren zu viert oder auch mal zu fünft, da waren wir Keyboarder dabei, 5 Leute unter einen Hut zu bringen, wenn alle 5 an euch berufstätig sind, ist immer sehr, sehr schwer. Du geht dann schon viel besser und die kannst du dann auch beim Auftritt irgendwo in die Ecke reinstellen.
0: Ja. Das stimmt, gibt's immer irgendwo einen Platz.
2: Ja.
0: Genau, wir hören wieder Musik von euch und zwar haben wir jetzt den Butzlabber Blues.
1: Genau.
0: Von der Kehrwoch.

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0: Sahara sind unsere Gäste heute auf der Radiobühne. Sandra Hand, der Hans Reiner eben, daraus setzt sich Sahara dann zusammen. Aus Nürtingen und vom Kohlberg, ja. Genau. So. Und ihr seid ja Urschwaben und deshalb auch urschwäbische Lieder, ne? Der Butzlaber Blues und der Schwaberfunk haben wir eben gerade gehört. Ja. Woher kommt da die Inspiration? Ist das weit hergeholt oder bist du so jemand mit Putzfimmel? Wenn man jetzt auf den Putzlaber Blues zu sprechen kommt.
1: Ach, nein, eben it. Das ist ja der Putzlaber Blues, der ist ja, weil ich das hasse. Und jeden Wochenende kommt es einfach und man muss einfach putzen. Und deswegen ist ja immer so, spielt man mit den Klischees, ne? Und Samstag und Kehwoch und Putze. Und das umschreibe ich ja dann in diesem Liedchen, man gesagt, also wenn ihr mir aber wisst, bei mir sollte man dringend Fenster putzen.
0: Mit der Zahnbürste.
1: Weil es ist, und das kommt auch so ein bisschen drin vor, und dann hast du gerade fertig putzt, dann schwuch wieder rum, dann geht es wieder von vorne los. Also ich finde es super ätzend. Und so ist es irgendwie entstanden, weil der Hans einen ganz coolen Blues gemacht hat. Aber warum ich jetzt auf, das kann ich gar nicht so sagen. Ich fand es irgendwie toll. Manchmal kann man es ja nicht beschreiben.
2: Du bist wahrscheinlich gerade an diesem Probetag, bist du gerade von daheim gekommen, ja, hast du da gerade putzt, hast du einen Frust runterputzt und dann habe ich dir das vorgespielt und gesagt, ja, dann machen wir Putz, aber
1: wahrscheinlich, irgendwie so.
0: Das ist doch schön, wenn aus so einer Laune das dann raus entsteht. Ja, mögt ihr schwäbische Texte oder Lieder allgemein? So.
2: Haben wir auch.
0: Wolle Krivanek,
2: ja,
0: und so.
2: Haben wir sogar ein
0: Schwabe sozusagen.
2: Haben wir sogar ein Programm auch von Wolle Krivanecker Lied. Das ist eins der bekanntesten, das Reggae die Uf. Ja. Das kommt auch immer super gut an, weil die Leute eigentlich auch mitmachen und den Refrain super mitsingen können. Ja, das spielen wir auch auf unsere Art ein Stück weit, wie eigentlich alle Coversongs, die wir irgendwo auch interpretieren. Ja. Das ist ja auch klar, wenn du zum Beispiel so ein Song wie von Earth, Wind and Fire, September mit 8 gefühlte 50 Leute auf der Bühne, die kannst du mit einem Instrument und einer Sängerin natürlich, musst du interpretieren, ja, das ist auch klar. Und ähnliches eben auch bei diesen schwäbischen Sachen.
1: Ja, und alles natürlich hast du auch noch ein bisschen interpretiert. Das andere Schwäbische, wo auch super gut ankommt, ne?
2: Ja, es gibt ja die Band Schweißfuß, vielleicht, ja, das gibt ja auch das bekannte Lied, Ohinnerisch immer der Arsch. Und weil ich ja damals, wo ich noch volles und langes Haar hatte, ja vom Heavy Metal komme, habe ich daraus ein richtiger Metal-Song gemacht, ja. Aber natürlich trotzdem, der Charakter des Liedes ist natürlich schon noch der gleiche. Und auch da singen die Leute, also wirklich mit voller Inbrunst. Mit
1: richtig Spaß, ja.
2: Also von dem her, das sind schon noch zwei so Knaller aus der Schwaben-Ecke. Ja.
0: Vermisst ihr so schwäbische Songs? Ich habe den Eindruck, früher gab es mehr Bands, die schwäbisch gesungen haben. Irgendwie ist das ein bisschen auch verloren gegangen, oder? Woran liegt das?
2: Schade eigentlich, ja.
1: Deswegen bauen wir es irgendwie auch gezielt ein. Es gibt ja so Mundart Radio, auch so ein einzelner Privater. Und da schickt man unsere schwäbische Songs auch mal hin, weil es findet auch, es darf mal was Neues nachkommen. Aber irgendwie hat Schwäbische und auch von den Songs nicht so standing, habe ich so Eindruck, wie jetzt Bayerisch oder andere Dialekte. Und das finde ich eigentlich echt schade. Also gerade oder auch so Krach Musikhof oder sowas. Also
0: stimmt,
1: das ist ja schon, wobei ich glaube, der macht ja das Meyer Project irgendwie im Neue zu dritt irgendwie was. Aber ja, und es kommt ja eigentlich immer an, aber es ist nicht mehr so vertreten und in der, ja.
0: Vielleicht verstaut man es einfach halt außerhalb vom Schwabenland.
1: Ich weiß nicht. Aber Kölsch verstehe ich auch nicht und kommt ganz viel Bab. Ich weiß auch nicht. Also,
0: stimmt.
1: Wir stehen dafür ein auf jeden Fall.
2: Und wir haben ja sogar eine Schwaben-CD mal gemacht mit lauter schwäbische Sachen drauf. Ja, ein eigenes und eben auch noch die Coverversion. Und da haben wir aber auch noch ein Begleitheft dazu kreiert. Schwäbisch-Deutsch. Schwäbisch. Also, dass auch jeder das auch versteht, kann er das halt in den Texten dann auch nachlesen, während er die Musik hört.
0: Ja. Sehr gut. Braucht man keinen Google Translator dazu. Ja. Bevor wir jetzt auch auf eure Live-Auftritte mal zu sprechen kommen, aber nochmal jetzt gerade, weil du sagtest, ihr habt mal ein schwäbisches Album aufgenommen. Was gibt's denn von euch so als Album oder CD oder Platte? Was habt ihr da in den 11 Jahren schon an Produktion rausgebracht?
2: Tatsächlich haben wir, glaube ich, fünf CDs, ja. Also das eine besagte Schwaben-CD mit dem eigenen Titel und ein paar andere Coverversionen. Dann haben wir angefangen, wie gesagt, mit diesen ja, softigen Coversachen. Das ist eine CD, die andere ist dann so ein bisschen Mischung aus beiden. Und dann eben auch eine eigene Song-CD, wo nur die eigenen Sachen drauf sind. Die Bleib Mensch, einen Titel haben wir vorher draus auch schon gehört. Und dann, ja, das kommt diese Duetten-Geschichte. ein Titel, ein Schlagersong, das ist also Single-Auskopplung, wenn man so will. Und mit dem Titel Aufgeregt, ja. Mhm. Also sind es fünf insgesamt.
0: Okay, das heißt, das fünfte Album ist jetzt quasi fertig oder draußen, wie man so schön sagt?
2: Wir machen jetzt nicht mehr diese Oldschool-CDs, weil es halt einfach leider, mal für meine Begriffe, nicht mehr so viele Leute gibt, die CDs haben. Mhm. Das heißt also, diese drei neuen Songs, die eigenen Produktionen, sind eben auf den Streaming-Diensten erhältlich. Okay. Ohne CD, leider Gottes.
1: Ja. Aber die letzte, neueste war die Bleib Mensch. Also die mit der eigenen Songs, das war die, wo 22, glaube ich, gell?
2: Ja.
1: Haben wir die rausgebracht, ja, genau. Ja.
2: Das war die fünfte und die ganz neuen Songs eben ohne CD. So.
0: Aber dann habt ihr doch sehr viel erarbeitet in den 11 Jahren. Mhm. Ne? Also alle zwei Jahre so eine Latte, ich weiß nicht, ich will jetzt nicht sagen, rund 10 Songs auf den CDs wahrscheinlich drauf. Wahrscheinlich habt ihr noch viel mehr. Ihr müsst wahrscheinlich auch immer eine Auswahl treffen, ne, was da dann letztlich drauf soll.
2: Also mittlerweile haben wir schon ein Programm von ungefähr 50 Songs. Ja,
1: aber also im Repertoire, genau.
2: Im Repertoire. Und, aber was,
0: eigene oder
2: nein. Alles zusammen. Aber von den eigenen sind es jetzt so ungefähr 15, 20 Songs sein jetzt.
0: Tolle Sache. Ja. Und dann hören wir jetzt auch gleich den nächsten, nämlich Ich weiß nicht.
2: Ich weiß nicht. Da gibt es natürlich Unterschiede.
0: Müsste meine Brille wieder aufsetzen, die ich gut lesen kann. Ja. Ich weiß nicht. Genau, von Sahara. Unsere Gäste heute bei Radio Fips auf der Radiobühne.

0: Sandra und Hans Reiner sind bei uns im Studio. Zusammen sind sie das Duo Sahara. Das hört sich immer noch toll an, finde ich, für einen Bandnamen, wenn man hier aus Nürzungen bzw. vom Kohlberg kommt. Und schöne Musik, zum Teil rockig, zum Teil aber sehr nachdenklich. Hoffnung haben wir eben gehört, das schließt so ein bisschen an Bleib Mensch an, den wir eingangs der Sendung gehört haben. Sehr, sehr nachdenklich. Ich weiß nicht, wisst ihr das, wenn ihr live spielt beim Publikum, ist das dann eher auch so in einem kleinen Rahmen, wo man so richtig der Musik zuhören kann, oder spielt ihr da auch schon auf größeren Bühnen?
1: Also es sind schon, sagen wir, eher die kleineren, mittleren Veranstaltungen, wo man uns zuhört, weil wir sind ja auch so Bubbler, wie man jetzt auch vielleicht bei diesem Interview auch so ein bisschen mitkriegt. Das heißt, wir interagieren mit dem Publikum unheimlich gern. Und sagen wir, so große Hallen, das spielen wir sowieso nicht. Also sind wir einfach nicht groß genug oder bekannt genug, wie man es auch will. Aber so zwischen 1500 Leute, die kann man super gut erreichen, finde ich. Mhm. Und die hören auch dann zu, weil, wie du schon gesagt hast, es sind halt auch Titel dabei, wo man vielleicht so ein bisschen nachdenken oder hinterfragen kann und vielleicht sich selber ein bisschen reflektieren kann. Und dann ist es immer schön, wenn ein Publikum da ist, der da mithört. Mhm. Und das natürlich aber auch, wir haben ja stimmungsvolle Lieder, die ja dann auch mitmachen. Ja, mit Klatschen, mit Tanzen, wie man will.
2: Singen.
1: Oder mit Singen auch, genau.
0: Sind da eure Fans schon textsicher?
1: Ja, meistens bei den Cover-Songs, ja. Also bei den Cover-Songs. Aber bei unseren eigenen Sachen eher weniger. Ne?
0: Habt ihr so Fans, die bei jedem Konzert mit dabei sind?
1: Es gibt schon ein paar, wo ich sage, ja, die sieht man immer wieder mal. Ja, das schon.
2: Ja, die auch häufig dabei sind. Oder wir machen sogar bei den eigenen Liedern, wenn man so einfach mal einen Titel hat oder so, wo sie gut mitsingen können, wo man sagt, oder mitsummen, oder man sagt, da bietet sich dann auch mitzusummen, die Melodie ist eingängig, dann können wir sie auch schon ein bisschen abholen. Aber da wir immer die Cover und die eigenen mischen, passt es ganz gut, finde ich, bei den Auftritten. Aber man, dann kennt sie auch wieder welche, und so versuchen wir es auch immer so ein bisschen abzuwechseln. Gell?
1: Ja.
0: Hans-Reiner, du hast vorhin erzählt, du hast früher ja in einer Rockband gespielt, ja, ne, auch noch mit langen Haaren und so.
1: Damals.
0: Da war das Publikum wahrscheinlich ein völlig anderes.
1: Ja, kann man schon sagen.
0: Ja. Ist es eine blöde Frage vielleicht, wenn ich frage, vermisst du das irgendwie? Oder?
1: Sagen wir es mal so, manchmal vielleicht schon, tatsächlich. Ja. Bin ja ehrlich. Aber es ist einfach nicht so leicht abzubilden, mehrere Leute unter einen Hut zu bringen. Und es macht einfach unheimlich Spaß, im Duo, auch in der Breite, sich aufzustellen. Also wir haben jetzt einige Lieder schon gehört. Wir spielen ja echt von Rock, Pop, Soft und sowas. Und beim Hardrock oder Rockband ist schon, ja, geht schon alles in eine Richtung, mehr oder weniger. Also von dem her, ja, manchmal will man auch mal die Sau rauslassen. Aber auf der anderen Seite, die Vielfältigkeit, die kann ich wirklich verwirklichen in dem Duo. Mhm. Mehr wie in einer Rockband.
0: Das habt ihr vorhin erzählt, in den 11 Jahren, in denen es euch gibt, habt ihr jetzt 5 Platten, CDs, wie auch immer, veröffentlicht. Weitere Songs kommen jetzt auf Streaming-Plattformen. Und das Verhältnis zu den Live-Auftritten, wie ist denn das? Wie viele Auftritte habt ihr da so im Jahr so ganz grob, und wo spielt ihr da?
2: Also es sind ja immer so, ich denke, Bereich 15 bis 20. Ne?
0: Das ist aber schon ordentlich, ne?
2: Ja, doch. Also ja, es kommt immer, es schwankt halt auch mal so. Aber es sind dann wirklich so in Richtung schon Kleinkunstbühnen, gucken wir schon. Also es hat so angefangen, da haben wir dann auch mal irgendwie so eine Gewerbeschau oder sowas. Aber das ist so, das sagen wir immer, so Wurstsalat-Auftritt. Also oder wenn sie mit der roten Wurst, das interessiert eigentlich nicht, wer da dudelt, Hauptsache dudelt was, aber das ist nicht, also sind dann wirklich schon konzertante Geschichten, da muss man halt auch mal ein bisschen gucken. Also es haben auch letztes Jahr ein paar Bühnen, gibt es so nicht mehr, wo Vereine dahinter stecken, und da muss man einfach so ein bisschen suchen. Und was bei uns jetzt ansteht, am November Kulturforum wieder, wo sie gezielt Wert legen, es gibt also Fördertöpfe, auch mehr mit eigenen Lieder, daher haben wir jetzt andere Möglichkeiten, weil wir auch mehr eigene Lieder mit Covern mischen können, wo auch solche Kulturvereine ein bisschen mehr gefördert werden. Also das ist jetzt, das ermöglicht uns neue Ecken. Und was wir auch manchmal immer wieder ganz gern machen, die neuen Lieder auf Open Stages ausprobieren.
0: Ah.
2: Also da sind wir jetzt im November im Kuba in Aalen. Das macht der Flex, also der frühere Musiker von Stumpfes Ding Zupfkapelle hat uns eingeladen, wo man auch mal irgendwie so Viertelstunde, 20 Minuten auch so die eigenen Lieder mal präsentieren kann. Und das ist immer ein cooles Ausprobieren. Da waren wir schon in der Rosenau in Stuttgart oder
1: Roxy
2: in Ulm und solche Sachen. Macht auch riesig Spaß.
0: Das wollte ich eben gerade fragen, wie so euer Einzugsgebiet ist und euer Radius. Ne?
2: Genau, aber da sind wir flexibel. Also da sind wir auch Blaubeurener Ecke, also zum Nix ist auch so eine kleine Kunstbühne oder mal so ein Bartentreffen zur Straßenmusik, Festchen, also Festchen, das ist schon ein großes Fest, muss man sagen. Solche Dinge probieren wir auch mal gerne aus. Da sind wir auch völlig offen für Neues und auch für Ideen, wenn man mal aus dem Publikum, fragt doch da mal nach. Mhm. Also da sind wir eigentlich immer sehr offen, wo halt schon ein bisschen konzertanter Charakter ist. Mhm. Also weil wir haben einfach auch Lieder, wo eine Message haben, wo man ein bisschen interagiert, auch mit den Leuten mal lacht und Spaß hat und es geht halt in so kleinere Bühnen ganz gut.
0: Ja, nicht so unbedingt die Stadtfestbühne, wo sie dann mit der roten Wurst, wie ihr eben vorhin erzählt habt, da durchlaufen. Also ihr seid so zwischen Aalen, Ulm und Stuttgart unterwegs, aber seid auch so ein bisschen vernetzt und geht dann auch mal so ein bisschen, wenn es sich ergibt, drüber hinaus.
2: Genau, wir hatten vor kurzem einen ganz coolen Gastmusiker aus dem bei Nördlingen die Ecke, Wasser Trüdingen, der war bei uns, der hat mit Waschbrett oder was war das so und so ein bisschen Percussion gemacht und vielleicht gehen wir mal zu dem in die Ecke. Also da sind wir eigentlich echt offen und probieren da auch mal aus, also solche Dinge liegen durchaus drin. Ne?
0: Ja. Was war denn so bisher euer schönstes Konzert, wenn es das gegeben hat? An was erinnert ihr euch da speziell oder gab es irgendwas ganz Besonderes mal irgendwie?
1: Also angesprochen haben wir ja schon dieses 10-jährige Jubiläum, das war mit Sicherheit was ganz Besonderes. Ja, war der Zuschauerzuspruch wirklich toll, das muss ich sagen. Aber insgesamt alles da, wo Kleinkunstbühnen waren, fand ich immer sehr, sehr spannend, war auch immer sehr gut besucht und da können wir uns halt auch entfalten. Also ich kann jetzt nicht sagen, der und der oder der, aber die Highlights waren tatsächlich auf diesen kleineren Bühnen.
0: Sehr schön.
2: Also vielleicht jetzt ganz kurz, vor kurzem waren wir im Zirkuszelt.
1: Ach,
2: in Großbettlingen. Stimmt. Und da waren halt zwei Artistinnen, die gesagt haben, oh, dürfen wir auftreten. Und das sind so auch so coole Sachen, wenn die dann an so einem Ring oder Mond oder was das war, vom Zirkuszeltdach hängen und was artistisch machen zu einem Lied von uns. Mhm. Das sind also auch so Dinge, wo wir immer dabei sind und sowas kommt halt auch gut. Und das sind so besondere Dinge, da muss Hansi oder wir uns ein bisschen drauf einlassen, sing es nochmal und weil sie jetzt länger braucht und so. Ja. Das sind dann auch so tolle Dinge.
1: Spielen wir das Intro noch fünfmal. Oder
2: damit wir das dann zusammenpacken.
0: Aber tolle Sache.
2: Ja, doch, das war toll, ja.
0: So, musikalisch habt ihr euch jetzt ein bisschen aus dem Fenster gelehnt und eure gewohnten Gleise verlassen mit dem nächsten Titel, den wir spielen. Wir haben es auch schon angekündigt, ihr seid auch mal schon Richtung Schlager ausgebrochen, aufgrund einer Wette. Um was ging es denn da?
1: Ja, es war so, ich spiele ja noch bei den Fußball-Aha-Leuten beim TSV Ödlingen in der Kirchheimer Ecke da. Ja. Und wenn wir beim Skifahren sind, laufen ja bei diesen einzelnen Après-Schuppen immer Schlager. Und dann hieß es mal, du musst halt einfach mal berühmt werden und einen Schlager schreiben. Weil du machst ja irgendwas Rock und Pop und was weiß ich. Ja. Dann sage ich, irgendwann schreibe ich da auch mal einen. Und so kam das dann zustande. Und ich habe das dann auch aufgenommen oder dann auch versucht zu kommerzialisieren. Bei der Helene Fischer, die wollte es nicht. Andrea Berg wollte es auch nicht singen. Dann gesagt, komm Sandra, sing du es halt.
0: Okay. Und jetzt ist der große Durchbruch gelungen.
1: Und der Song kommt trotzdem wieder ganz gut an, weil es einfach auch lustig ist. Ja. Es ist nicht unsere Kernkompetenz, aber es macht auch Spaß.
0: Dann hören wir jetzt mal rein in Aufgeregt von dem Duo Sahara, die heute zu Gast sind bei uns bei Radio Fips auf der Radiobühne.

Nachdem wir jetzt den Schlager von unserem Duo Sahara gehört haben, mit aufgeregt, gab es jetzt die Sonne im Kopf, den einzigen englischsprachigen, den wir jetzt heute von euch gehört haben, aber ihr habt, also ihr seid jetzt nicht auf

0: auf deutsche Songtexte fixiert, ihr habt auch ein paar englische.
1: Ja. Ja, es hat sich in letzter Zeit ein bisschen mehr in Richtung Deutsch oder Schwäbisch entwickelt, aber wir haben auch englische Titel. Also macht so ein Drittel.
0: Ja. Gibt es da ein Kriterium oder ist das einfach, wo man denkt, ja, die Sprache ist da vielleicht einfacher?
1: Ja, es ist eine spontane Entscheidung, was gerade auch so ein bisschen reinpasst auch, genau.
0: Okay. Ja, jetzt haben wir viel gehört von euch. 11 Jahre gibt es euch schon. Ihr hattet beide so musikalische Vorerfahrung. 5 Platten sind entstanden. Es geht weiter mit Neuveröffentlichungen auf Streaming-Dienste. Ihr seid bei verschiedenen Konzerten öfter auf eher kleineren Bühnen zu finden, so im Umkreis hier so zwischen Aalen, Stuttgart, Ulm. Was stehen denn als nächstes für Projekte bei euch an, beziehungsweise habt ihr irgendwie so Visionen? Man fragt ja immer so, wo seht ihr euch in 5 Jahren? Was ist da so geplant bei euch oder lasst ihr es einfach laufen, wie es ist? Ohne?
1: Also es ist auf jeden Fall vom Songwriting her haben wir schon ein paar Ideen, die wir so mal in Richtung Spätherbst mal angehen wollen. Da entstehen sicherlich dann auch wieder mal 3-4 neue Songs. Das wollen wir auf jeden Fall so ein bisschen nutzen, die Zeit so im Herbst, Winter. Ja. Und ansonsten Auftritte, hast du glaube ich schon
2: genau,
1: gesagt. Schon,
2: genau, also Metzingen Kulturforum sind wir wieder dann mit Schwerpunkt mehr auf die eigenen Lieder, aber natürlich auch ein paar Cover dabei. Dann haben wir eben Open Stage in Kuba in Aalen und nächsten Frühjahr gucken wir weiter. Genau.
0: Wo kann man euch denn finden, wenn man irgendwas über euch nachgucken möchte? Homepage, Internet, Social Media, Kanäle, was man so alles
2: eigentlich so alle. Also auf YouTube habe ich einen Kanal halt unter Sandra Linsenmeier und da kann man Sahara suchen. Oder wenn man die Streaming-Dienste ist, dann unter Sahara. Wobei, da muss man mal gucken, dass man es richtig schreibt. SHR groß, also Sahara und die anderen klein, weil sonst kommen wir bei irgendwie Sahara sonstigen.
0: Ach so,
2: solche arabische Musik und so alles Mögliche raus.
1: Also interessanterweise.
2: Die A's klein. Und aber über Sandra Linsenmeier, Hans-Rainer Selig kommen wir weiter und Homepage sandra-linsenmeier.de Sahara, also unter Musik, das ist Hammer. Jetzt sind wir irgendwann mal auch dran, eine eigene Sahara-Homepage zu machen, aber das müssen wir noch so, oder auf nächstes Jahr ist das mal das Ziel, dass wir da das noch ein bisschen eine separate Seite aufbauen, gell?
1: Genau. Aber da ist das wichtigste Informationen sind genau. Da schon drin, aber manchmal macht es sich dann vielleicht sogar noch besser, wenn man eine eigene Homepage dann auch hat. Ja.
2: Genau.
1: Das könnte jetzt auch noch ein Ziel sein. Ja.
2: Genau, ansonsten Instagram, Facebook, also alles, wo man so...
0: Alles, was man heutzutage
2: mich so,
0: braucht.
2: Was man halt so hat. Ja, genau, da sind wir irgendwie überall schwirren rum, genau. Ja.
0: Ja, dann bedanke ich mich recht herzlich für euren Besuch.
2: Wir
0: dass
2: danken.
0: Ihr vom Kohlberg bzw. aus Nürtingen hier zu uns gekommen seid, wieder mal.
2: Ja.
0: Und vermutlich auch nicht das letzte Mal.
2: Ja,
0: würden uns freuen, wenn ihr euch mal wieder meldet und dann irgendwann mal wieder reinschneit zu unserem Studio mit neuen Sachen. Vielleicht ein bisschen mit mehr Schlager, vielleicht aber auch ein bisschen mehr Rockmusik. Wir sind gespannt, wie viele Wetten ihr da zwischenzeitlich mal noch abschließt. Und freuen uns dann auf euren nächsten Besuch.
2: Ja, sehr gerne. Vielen Dank.
0: Das waren Sahara, die Sandra und der Hans Rainer. Mein Name ist Olli Schwarz. Bedanke mich fürs Zuhören. Und als Rauschmeißer gibt es jetzt noch einen Instrumentaltitel. Da habt ihr auch welche im Programm. Besonders dann, wenn du auf den Gesang verzichten möchtest.
1: Ja, ich habe es ja vorher gesagt, bei einer Ansage, wie bringt man seine Sängerin zum Schweigen? Man schreibt ein Instrumentalstück.
0: In diesem Fall Mississippi Dreaming. Bis dann. Ciao, ciao.
2: Ciao.
1: Ciao.

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